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1: Ich bin Joshua Heise. Guten Morgen. Die Bundesregierung hat einen neuen Tankrabatt auf den Weg gebracht. Nach Angaben des Finanzministeriums soll er von Anfang Oktober bis Ende Dezember gelten. Bundestag und Bundesrat müssen noch zustimmen. Ursula Winkler berichtet.
2: Mit dem Rabatt greift die Regierung zu einem erprobten Mittel. Wie schon im Mai und Juni soll der Liter Sprit so rund 17 Cent günstiger werden. Beim letzten Mal wurden die Preise gesenkt. Allerdings gaben die Mineralölkonzerne die Steuersenkung nicht komplett an Autofahrer weiter. Die Regierung plant daneben eine weitere, neue Maßnahme. Spätestens zum Jahreswechsel soll befristet ein Spritpreisdeckel kommen.
1: Der CDU-Bundestagsabgeordnete Kuban fordert von Kanzler Merz einen klaren Entlastungsplan für die Bürger. Nötig seien strukturelle Veränderungen für Wachstum und konkrete Maßnahmen, die die Menschen im Portemonnaie spürten, sagte er dem Redaktionsnetzwerk Deutschland. Unter anderem schlägt Kuban niedrigere Energiepreise und ein Absenken der Mehrwertsteuer auf Grundnahrungsmittel vor. In New York starten die Vereinten Nationen heute in ihrer Vollversammlung in die Generaldebatte. Den Anfang macht eine Rede von US-Präsident Trump. Dabei wird es wohl um den Iran-Krieg und die damit verbundenen hohen Energiepreise, aber auch um die Ukraine oder die Regulierung von KI gehen. Außerdem wollen Dänemark, Grönland und die USA ein Abkommen zur Sicherheit Grönlands unterzeichnen. Wer immer schon mal Gegenstände aus einer weit, weit entfernten Galaxis bestaunen wollte, kann das jetzt in Los Angeles tun. Dort hat das Lucas Museum of Narrative Art eröffnet, ein Passionsprojekt des Schöpfers von Star Wars und Indiana Jones, George Lucas. Neben Filmrequisiten sind noch tausende weitere Werke zu sehen, etwa von Frida Kahlo, Norman Rockwell und dem Streetart-Künstler Banksy.
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1: Der Dienstag wird oft wolkig bis stark bewölkt bei Höchstwerten zwischen 17 und 21 Grad. Ab dem Nachmittag kann es stellenweise auflockern. Auch am Mittwoch ähnliches Wetter. Erst in der Nacht zum Donnerstag zieht sich die Wolkendecke stärker zu und dann kann es auch mal richtig nass werden. Pünktlich zum Wochenende dann aber wieder der Umschwung. Nach Nebelauflösung heiter bis sonnig bei Temperaturen zwischen 19 und 22 Grad.
4: Jetzt das Aktuellste aus der Antenne NRW Verkehrszentrale. Vorsicht auf der A1 Osnabrück Richtung Münster zwischen Kreuz Lotte Osnabrück und Lengerich, da steht ein defektes Fahrzeug. Auch auf der A52 Essen Richtung Düsseldorf an der Anschlussstelle Essen-Kettwig gibt es ein defektes Auto. Auf der A57 Krefeld Richtung Köln im Dreieck Neuss-Süd stockt es auf der Verbindung zur A46 Düsseldorf nach einem Unfall. Und auf der A46 Wuppertal Richtung Düsseldorf zwischen Dreieck Düsseldorf Süd und Düsseldorf Holthausen ist rechts wegen einer Unfallaufnahme gesperrt. Habt ihr mehr entdeckt, dann gebt gern Bescheid per WhatsApp an die 0160 339 7000.
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1: Der Dienstag wird oft wolkig bis stark bewölkt bei Höchstwerten zwischen 17 und 21 Grad. Ab dem Nachmittag kann es stellenweise auflockern. Auch am Mittwoch ähnliches Wetter. Erst in der Nacht zum Donnerstag zieht sich die Wolkendecke stärker zu und dann kann es auch mal richtig nass werden. Pünktlich zum Wochenende dann aber wieder der Umschwung. Nach Nebelauflösung heiter bis sonnig bei Temperaturen zwischen 19 und 22 Grad.
2: Jetzt das Aktuellste aus der Antenne NRW Verkehrszentrale. Vorsicht auf der A1 Osnabrück Richtung Münster zwischen Kreuz Lotte Osnabrück und Lengerich, da steht ein defektes Fahrzeug. Auch auf der A52 Essen Richtung Düsseldorf an der Anschlussstelle Essen-Kettwig gibt es ein defektes Auto. Auf der A57 Krefeld Richtung Köln im Dreieck Neuss-Süd stockt es auf der Verbindung zur A46 Düsseldorf nach einem Unfall. Und auf der A46 Wuppertal Richtung Düsseldorf zwischen Dreieck Düsseldorf Süd und Düsseldorf Holthausen ist rechts wegen einer Unfallaufnahme gesperrt. Habt ihr mehr entdeckt, dann gebt gern Bescheid per WhatsApp an die 0160 339 7000.
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1: Jungfrau. Nehmen Sie sich heute Zeit für Entspannung und Selbstpflege, um Stress abzubauen und innere Ruhe zu finden.
2: Waage.
1: Heute ist ein guter Zeitpunkt, um eine berufliche Entscheidung mit Tragweite zu treffen. Wohl überlegt sollte sie aber trotzdem sein.
2: Skorpion.
1: Ihre Entschlossenheit bringt Sie Ihren Zielen näher. Vergessen Sie dabei nicht, die Farben des Lebens zu genießen.
2: Schütze.
1: Wertschätzung ist keine Einbahnstraße. Vergessen Sie nicht, dass Ihre Mitmenschen auch Bedürfnisse haben.
2: Steinbock.
1: Verbessern Sie Ihre Kommunikationsfähigkeiten. Klare und respektvolle Kommunikation fördert positive Beziehungen und Verständnis.
2: Wassermann.
1: Ein unerwartetes Angebot öffnet neue Türen in Ihrer Karriere. Nutzen Sie Ihre Entschlossenheit, um beruflichen Erfolg zu erlangen.
2: Fische.
1: Heute können Sie sich durch Zielstrebigkeit und Entschlossenheit selbst verwirklichen. Nichts wird Sie aufhalten.
2: Widder.
1: Wenn Sie sich überwältigt fühlen, ist das heute völlig okay. Im Moment kommen die Dinge alle auf einmal auf Sie zu.
2: Stier.
1: Heute stehen die Sterne günstig für beruflichen Erfolg. Nutzen Sie Ihre Fähigkeiten, um Ihre Ziele zu erreichen.
2: Zwillinge.
1: Verbessern Sie Ihre Kommunikationsfähigkeiten. Klare und respektvolle Kommunikation fördert positive Beziehungen und Verständnis.
2: Krebs.
1: Die Sterne bringen für Sie heute Romantik. Lassen Sie sich einfach von Ihren Gefühlen leiten.
2: Löwe.
1: Heute sind Ihre Gedanken besonders klar. Nutzen Sie das, um effektiv zu arbeiten und auf der Karriereleiter nach oben zu klettern.
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1: Ich bin Stefan Schütz. Guten Morgen. Die Bundesregierung hat einen neuen Tankrabatt auf den Weg gebracht. Jetzt sind noch Bundestag und Bundesrat an der Reihe. Vom 1. Oktober bis zum Jahresende soll demnach die Energiesteuer auf Diesel und Benzin um 14 Cent pro Liter gesenkt werden. Mit der Mehrwertsteuer eingerechnet sollte tanken also bis zu 17 Cent günstiger sein, ähnlich wie beim ersten Tankrabatt von Mai bis Juni. Die Temperaturen sind teils schon herbstlich und das heißt auch, die Heizsaison geht bald wieder los. Doch die wird dieses Jahr wohl teurer. Laut dem aktuellen Heizspiegel dürften vor allem die Preise für Heizöl und Holzpellets raufgehen. Beim Erdgas sehen die Experten aber trotz der gestiegenen Handelspreise eine leichte Entlastung. Ihr Tipp: richtig heizen und lüften sowie weniger Warmwasser verbrauchen. In Solingen ist ein Einfamilienhaus wegen Einsturzgefahr geräumt worden. Einsatzkräfte hatten am Abend erhebliche Schäden im Obergeschoss festgestellt, unter anderem Risse zum Nachbargebäude, das gerade abgerissen wird. Ein Statiker konnte einen Einsturz nicht ausschließen, das Haus wurde sofort gesperrt. Die betroffene Familie hat sich selbst eine andere Unterkunft gesucht. Bundespräsident Steinmeier führt die nächsten 3 Tage seine Amtsgeschäfte aus Hattingen im Ruhrgebiet. Auf dem Programm stehen neben einem Bummel durch die Innenstadt auch ein Gespräch mit Kommunalpolitikern sowie eine Diskussionsrunde mit Bürgern. Außerdem will Steinmeier mit Jugendlichen kochen, mit dem örtlichen Ruderverein auf der Ruhr rudern und bei einem Kneipenquiz mitmachen.
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1: Der heutige Tag wird oft wolkig bis stark bewölkt bei Höchstwerten zwischen 17 und 21 Grad. Ab dem Nachmittag kann es stellenweise auflockern. Auch morgen ähnliches Wetter. Erst in Nacht zum Donnerstag zieht sich die Wolkendecke stärker zu und dann kann es auch mal richtig nass werden. Pünktlich zum Wochenende dann aber wieder der Umschwung. Nach Nebelauflösung heiter bis sonnig bei Temperaturen zwischen 19 und 22 Grad.
2: Jetzt das Aktuellste aus der Antenne NRW Verkehrszentrale. Auf der A46 Wuppertal Richtung Düsseldorf zwischen dem Dreieck Düsseldorf Süd und Düsseldorf Holthausen läuft noch die Unfallaufnahme, rechts ist ein Fahrstreifen gesperrt. Auf der A2 Hannover Richtung Dortmund zwischen dem Kreuzbad Önhausen und Flotho West braucht ihr rund 9 Minuten länger. Auf der A1 Dortmund Richtung Köln zwischen Wuppertal-Langerfeld und Wuppertal-Ronsdorf geht es stockend voran. Habt ihr mehr entdeckt, dann gebt gern Bescheid per WhatsApp an die 0160 339 7000.
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3: Kurz nach 6 ist es. Guten Morgen zusammen. Na, wer ist schon wach? Habt ihr den Montag alle gut überstanden? Ja? Gut, dann starten wir jetzt gemeinsam rein in den Dienstag. Gleich mit Milo. First Day of My Life. Und bei uns ja auch das Beste aus den 80ern und 90ern. Und wir starten rein mit The Bangles. If She Knew What She Want. Danke euch fürs Einschalten.
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0: Milo ist das First Day of My Life bei Antenne NRW. Die besten Hits aller Zeiten für euch. Guten Morgen. Also ich meine, ich habe ja schon von wirklich vielen Weltmeisterschaften gehört, aber die ging tatsächlich bis jetzt an mir vorbei. Heute startet in Shanghai die WM der Berufe, die World Skills 2026. Heißt, über 1400 junge Fachkräfte aus über 70 Ländern treten bis Sonntag in verschiedenen Berufsdisziplinen gegeneinander an. Es gibt 31 Disziplinen mit deutscher Beteiligung und mit dabei ist auch die Konditorin Lara Riedmeier, die an zwei Tagen insgesamt 16 Stunden in der Backstube verbringen wird und ja, da kommt gut was auf sie zu.
1: Es ist wirklich sehr, sehr breit gefächert und spiegelt wirklich eigentlich alles wider, was eine Konditorin können müsste. Also von Schokoladentauschstücken, Zuckerschaustücken bis Teller, Dessert, Pralinen und Torte. Wirklich viel dabei.
0: Ja, viel Erfolg, Lara. Viel Erfolg ans gesamte Team Germany. Heute startet die WM der Berufe, die World Skills 2026. Ich glaube, Radiomoderation ist nicht mit dabei, aber gut, sind wir mal ganz ehrlich. Wahrscheinlich hätte ich eh wieder nur die Teilnahmeurkunde bekommen. War schon damals bei den Bundesjugendspielen so. Antenne NRW ist hier mit den besten Hits aller Zeiten. Schön, dass ihr dabei seid.

0: John Travolta und Olivia Newton-John, Summer Nights, das ist der Sound von Antenne NRW. Wir spielen euch die besten Hits aller Zeiten. Es ist angeblich nur noch Formsache. Darüber spricht Nordrhein-Westfalen an diesem Morgen. Borussia Mönchengladbach hat wohl einen neuen Trainer gefunden. Der ehemalige St. Pauli-Coach Alexander Blessin soll Nachfolger von Eugen Polanski werden. Wann er offiziell vorgestellt wird und wann er das erste Mal ein Training leiten wird, das ist gerade noch nicht klar. Bleiben wir natürlich für euch dran.
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Republic bei Antenne NRW. Die besten Hits aller Zeiten für euch. Wunderschönen guten Morgen und auf dem Weg zur ersten Gassi-Runde des Tages. Jetzt für euch Everything But The Girl. Missing. Ich bin Marc Neugebauer. Danke euch fürs Einschalten.

0: DKW in 60 Sekunden.
1: Ich bin Stefan Schütz. Guten Morgen. In Solingen ist ein Einfamilienhaus wegen Einsturzgefahr geräumt worden. Einsatzkräfte hatten am Abend erhebliche Schäden im Obergeschoss festgestellt, unter anderem Risse zum Nachbargebäude, das gerade abgerissen wird. Ein Statiker konnte einen Einsturz nicht ausschließen. Das Haus wurde sofort gesperrt. Die betroffene Familie hat sich selbst eine andere Unterkunft gesucht. Bundespräsident Steinmeier führt die nächsten 3 Tage seine Amtsgeschäfte aus Hattingen im Ruhrgebiet. Auf dem Programm stehen neben einem Bummel durch die Innenstadt auch ein Gespräch mit Kommunalpolitikern sowie eine Diskussionsrunde mit Bürgern. Außerdem will Steinmeier mit Jugendlichen kochen, mit dem örtlichen Ruderverein auf der Ruhr rudern und bei einem Kneipenquiz mitmachen.
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1: Der heutige Tag wird oft wolkig bis stark bewölkt bei Höchstwerten zwischen 17 und 21 Grad. Ab dem Nachmittag kann es stellenweise auflockern. Auch morgen ähnliches Wetter. Erst in Nacht zum Donnerstag zieht sich die Wolkendecke stärker zu und dann kann es auch mal richtig nass werden. Pünktlich zum Wochenende dann aber wieder der Umschwung. Nach Nebelauflösung heiter bis sonnig bei Temperaturen zwischen 19 und 22 Grad.
2: Jetzt das Aktuellste aus der Antenne NRW Verkehrszentrale. Auf der A46 Wuppertal Richtung Düsseldorf zwischen dem Dreieck Düsseldorf Süd und Düsseldorf Holthausen läuft noch die Unfallaufnahme, rechts ist ein Fahrstreifen gesperrt. Auf der A2 Hannover Richtung Dortmund zwischen dem Kreuzbad Önhausen und Flotho West braucht ihr rund 9 Minuten länger. Auf der A1 Dortmund Richtung Köln zwischen Wuppertal-Langerfeld und Wuppertal-Ronsdorf geht es stockend voran. Habt ihr mehr entdeckt, dann gebt gern Bescheid per WhatsApp an die 0160 339 7000.
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3: Guten Morgen! Es gab einen Weltrekord für den guten Zweck. Ja, dabei wurde eigentlich nur ganz gemütlich miteinander gegessen. So, wie da ein Weltrekord zustande kam und warum für den guten Zweck. All das hört ihr in circa 5 Minuten hier bei mir in den Good News des Tages.

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1: Schön, dass ihr dabei seid. Cat Burns bei Antenne NRW. Das sind die besten Hits aller Zeiten für euch. Guten Morgen.
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1: Ich finde sie für euch, die schönsten Nachrichten, die auf unserem Planeten passieren. Und heute Morgen sprechen wir über einen Weltrekord für den guten Zweck. Denn in Rumäniens Hauptstadt, in Bukarest, haben sich 20.000 Menschen an einen gedeckten Tisch gesetzt. Und jetzt sagt ihr zu Recht, oh, das muss aber ein großer Tisch gewesen sein, richtig? Dieser Tisch hatte eine Länge von 5.055 Meter, also über 5 Kilometer. Und es war der längste aus recycelten Materialien gebaute Tisch, den es je gab. Also Weltrekord für, Achtung, die Tafel, die verbindet. Klingt das nicht schön? Diesen Namen trug sie, es wurde gemeinsam gespeist und die Spenden, die eingenommen wurden, fließen jetzt in den Bau einer kinderpsychiatrischen Klinik.
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0: Anastasia zur zweiten Tasse Kaffee heute Morgen. One Day in Your Life bei Antenne NRW. Das sind die besten Hits aller Zeiten für euch. Schönen guten Morgen. Vielleicht liegt's ja auch an den gruseligen Spritpreisen. Das könnte ja durchaus auch sein. Passt auf, mehr als jeder Dritte hat, laut Umfrage, Angst vor dem Tanken. Ja, die fühlen sich einfach unwohl an der Tankstelle, gibt die verschiedensten Ängste. Zum einen könnte man ja den falschen Kraftstoff nutzen oder auch nicht nah genug an die Zapfsäule ranfahren. Angst vor dem Tanken. Frage ist an euch, könnt ihr das nachvollziehen? Philipp hat sich in die Show gemeldet. Ja, kann er mitreden.
1: Bei mir ist es immer so, habe ich die richtige Seite vom Tankdeckel ausgewählt oder vom Tankstutzen? Weil das ist ja auch mega peinlich, wenn du da irgendwo an der falschen Seite stehst. Du musst dann den Tankschlauch übers ganze Auto legen. Und was mich immer triggert oder so, ist dann dieses, wenn hinter dir jemand ist, dass du dann schnell wegkommst. Und das ist so ein bisschen so eine Phobie. So.
0: Ja, dieser Druck. So Angst vor dem Tanken hat laut Umfrage mehr als jeder Dritte. Wie ist es bei euch? Könnt ihr das nachvollziehen? WhatsApp gerne zu mir, 0160 339 7000.
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Hey, schön, dass ihr mit dabei seid. Sag mal, kennt ihr das, wenn man im Auto unterwegs ist und man führt Selbstgespräche im Kopf? Hatte ich gestern Abend auf dem Heimweg, bin an der Tankstelle vorbeigefahren und dann sehe ich so der Liter Super 2,13 Euro und dachte mir kurz, boah, das ist ja günstig. Im Kopf hatte ich gestern Abend auf dem Heimweg, bin an der Tankstelle vorbeigefahren und dann sehe ich so der Liter Super 2,13 Euro.

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1: Ich bin Stefan Schütz. Guten Morgen. Der neue Tankrabatt hat eine weitere Hürde genommen. Das Bundeskabinett hat beschlossen, die Steuer zu senken und somit sollen Diesel und Benzin um 17 Cent je Liter günstiger werden. Bundesrat und Bundestag sollen in dieser Woche zustimmen, damit die Maßnahme ab dem 1. Oktober greift und bis Jahresende andauert. Die Kosten belaufen sich auf rund 2,5 Milliarden Euro. Viele ziehen jetzt los in Schule oder zum Arbeitsplatz und hier ist Vorsicht geboten. Laut der gesetzlichen Unfallversicherung gab es 2025 knapp 91.000 Schulwegunfälle, ein Plus von gut 3.000. Es gab auch mehr Unfälle auf dem Weg zur Arbeit. Lea Matschulat berichtet.
2: Nach dem Bus gerannt und umgeknickt, mit dem Rad blöd am Bordstein hängen geblieben und gestürzt. Zwei typische Unfallsituationen auf dem Weg ins Büro oder in die Schule. Manchmal übersieht einen auch ein abbiegender Wagen. Nehmt mehr Rücksicht aufeinander, ist der Appell nicht nur der gesetzlichen Unfallversicherung, vor allem auf Kinder. Sie können viele Situationen im Straßenverkehr noch nicht gut einschätzen.
1: NRW-Ministerpräsident Wüst rechnet sich gute Chancen für eine Olympiabewerbung Nordrhein-Westfalens aus. Das Konzept habe bei Sportfachverbänden große Aufmerksamkeit bekommen, so Wüst in der Rheinischen Post. Am Samstag entscheidet der Deutsche Olympische Sportbund, welche Bewerbung für Olympia 36, 40 oder 44 antritt. Auch München und Berlin sind im Rennen. Die Polizei fahndet immer noch nach zwei Verdächtigen im Alter von 22 und 23 Jahren. Sie stehen im Verdacht, Samstagabend in Marsberg im Hochsauerland einen 15-Jährigen mit Stichen getötet zu haben. Ein 18-Jähriger ist dabei schwer verletzt worden und wird weiter im Krankenhaus behandelt, so die Staatsanwaltschaft Arnsberg.
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1: Der heutige Tag wird oft wolkig bis stark bewölkt bei Höchstwerten zwischen 17 und 21 Grad. Ab dem Nachmittag kann es stellenweise auflockern. Auch morgen ähnliches Wetter. Erst in der Nacht zum Donnerstag zieht sich die Wolkendecke stärker zu und dann kann es auch mal richtig nass werden. Pünktlich zum Wochenende dann aber wieder der Umschwung. Nach Nebelauflösung heiter bis sonnig bei Temperaturen zwischen 19 und 22 Grad.
3: Jetzt das Aktuellste aus der Antenne NRW Verkehrszentrale. Vorsicht auf der A4 Herlen-Aachen Richtung Köln zwischen Kreuz Köln-West und Köln-Eiffeltor. Da ist nach einem Unfall noch nichts gesichert, der mittlere Fahrstreifen ist blockiert. Auch auf der A1 Dortmund Richtung Köln zwischen Wuppertal-Langerfeld und Wuppertal-Ronsdorf hat es gekracht, dort ist ein Fahrstreifen gesperrt. Auf der A1 Dortmund Richtung Köln zwischen Wuppertal-Langerfeld und Wuppertal-Ronsdorf steht ihr rund 12 Minuten länger. Auf der A40 Dortmund Richtung Duisburg zwischen Dreieck Bochum-West und Dreieck Essen-Ost braucht ihr etwa 11 Minuten mehr. Auf der A4 Herlen-Aachen Richtung Köln zwischen Kreuz Köln-West und Köln-Eiffeltor plant mindestens 10 Minuten mehr ein. Auf der A46 Wuppertal Richtung Düsseldorf zwischen Dreieck Düsseldorf-Süd und Düsseldorf-Holthausen ist rechts ein Fahrstreifen dicht wegen einer Unfallaufnahme. Habt ihr mehr entdeckt, dann gebt gern Bescheid per WhatsApp an die 0160 339 7000.
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4: Die Angst vor dem Tanken. Ja, das ist ein großes Thema. Aber erstmal wunderschönen guten Morgen euch allen. Haben wir vor ein paar Minuten drüber gesprochen. Mehr als jeder Dritte hat Angst vor dem Tanken. Aber was genau macht da denn Angst? Darüber quatsche ich mit euch gleich in circa 5 Minuten hier bei mir in der Sendung.
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0: Schönen Dienstagmorgen euch mit Tom Gregory bei Antenne NRW. Die besten Hits aller Zeiten für euch. Gleich hört ihr Sting, Englishman in New York. Es ist nicht der Friedhof, vor dem so viele Angst haben. Nein, es ist die Tankstelle, zumindest wenn wir dieser Umfrage heute Morgen glauben. Denn mehr als jeder Dritte hat laut dieser Umfrage Angst vor dem Tanken. So, könnt ihr das nachvollziehen? Woran liegt's? Margit in der Show.
1: Also tatsächlich kann ich da schon mitfühlen. Früher war das auch so. Mittlerweile ist es eigentlich eher so, da mein Fahrzeug schon etwas älter ist, dass ich Angst habe, dass es eventuell nach dem Tanken nicht mehr anspringt. Oh so Gott. Ist das. Heute.
0: Oh Gott, auch hart. Dankeschön, Margit. Und Mike hat sich auch in die Show reingemeldet. Ja, der kann da auch ein Wörtchen mitreden.
2: Ja, guten Morgen, Antenne NRW. Morgen. Ja, was mein Problem ist, wenn ich in diese automatischen Waschanlagen fahre, wo man so mitgezogen wird mit dem Reifen, dass ich mit meinem Automatikwagen nicht immer in diesen Neutralmodus sofort reinkomme. Warum auch immer. Irgendwie bin ich da manchmal zu blöd zu. Und dann muss die ganze Anlage angehalten werden. Das ist mir jetzt einmal passiert. Shit. Also wirklich auch erst einmal. Aber seitdem fahre ich da nicht mehr rein, weil ich einfach Angst habe, dass ich das dann nicht mehr hinkriege.
0: Mike, dankeschön. Also anscheinend könnt ihr da durchaus auch mitreden, mitfühlen. Laut Umfrage hat mehr als jeder Dritte Angst vor dem Tanken. Was sagt ihr? WhatsApp in die Show 0160 339 7000. Ihr hört Antenne NRW mit den besten Hits aller Zeiten. Schön, dass ihr dabei seid.

0: Robbie Williams, Sin Sin Sin bei Antenne NRW. Die besten Hits aller Zeiten für euch. Danke euch fürs Einschalten. Ich weiß nicht, wie es euch geht, aber ich muss schon sagen, das macht mich schon ein bisschen traurig, weil ich finde, das gehört eigentlich zusammen. Nach diesem Jahr endet nach 77 Jahren die Partnerschaft zwischen dem DFB und Adidas, das ist schon länger klar. Aber zum Ende wird es nochmal ein neues, ein allerletztes Adidas-DFB-Trikot geben, bevor ab dem 1. Januar Nike die Ausstattung übernimmt. Gestern hat Adidas mit einem ganz witzigen Video angekündigt, dass das letzte Trikot, das letzte DFB-Trikot am 3. November präsentiert wird. Ich bin sehr gespannt, was man sich für dieses Abschiedstrikot hat einfallen lassen. Und ja, nur falls es nicht in eurem Kalender steht, ich möchte es nochmal erwähnen, 2 Tage vorher, also am 1. November, habe ich Geburtstag. Also, falls ihr noch grübelt, was ihr mir schenken könnt, jetzt wisst ihr Bescheid.
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Cool and the Gang geht's in den Dienstagmorgen, Ladies Night bei Antenne NRW. Wir haben die besten Hits aller Zeiten für euch. 7:58 ist es. So, wir schauen gleich auf die Olympia-Bewerbung Nordrhein-Westfalens, denn am Samstag gibt's die Entscheidung und Ministerpräsident Hendrik Wüst rechnet sich gute Chancen für Nordrhein-Westfalen aus. Warum genau? Das hört ihr gleich gegen 7:30 in NRW in 60 Sekunden. Davor jetzt Michael Patrick Kelly für euch.

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1: Ich bin Stefan Schütz. Guten Morgen. NRW-Ministerpräsident Wüst rechnet sich gute Chancen für eine Olympiabewerbung Nordrhein-Westfalens aus. Das Konzept habe bei Sportfachverbänden große Aufmerksamkeit bekommen, so Wüst in der Rheinischen Post. Am Samstag entscheidet der Deutsche Olympische Sportbund, welche Bewerbung für Olympia 36, 40 oder 44 antritt. Auch München und Berlin sind im Rennen. Die Polizei fahndet immer noch nach zwei Verdächtigen im Alter von 22 und 23 Jahren. Sie stehen im Verdacht, Samstagabend in Marsberg im Hochsauerland einen 15-Jährigen mit Stichen getötet zu haben. Ein 18-Jähriger ist dabei schwer verletzt worden und wird weiter im Krankenhaus behandelt, so die Staatsanwaltschaft Arnsberg.
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1: Der heutige Tag wird oft wolkig bis stark bewölkt bei Höchstwerten zwischen 17 und 21 Grad. Ab dem Nachmittag kann es stellenweise auflockern. Auch morgen ähnliches Wetter. Erst in der Nacht zum Donnerstag zieht sich die Wolkendecke stärker zu und dann kann es auch mal richtig nass werden. Pünktlich zum Wochenende dann aber wieder der Umschwung. Nach Nebelauflösung heiter bis sonnig bei Temperaturen zwischen 19 und 22 Grad.
2: Jetzt das Aktuellste aus der Antenne NRW Verkehrszentrale. Vorsicht auf der A4 Herlen-Aachen Richtung Köln zwischen Kreuz Köln-West und Köln-Eiffeltor. Da ist nach einem Unfall noch nichts gesichert, der mittlere Fahrstreifen ist blockiert. Auch auf der A1 Dortmund Richtung Köln zwischen Wuppertal-Langerfeld und Wuppertal-Ronsdorf hat es gekracht, dort ist ein Fahrstreifen gesperrt. Auf der A1 Dortmund Richtung Köln zwischen Wuppertal-Langerfeld und Wuppertal-Ronsdorf steht ihr rund 12 Minuten länger. Auf der A40 Dortmund Richtung Duisburg zwischen Dreieck Bochum-West und Dreieck Essen-Ost braucht ihr etwa 11 Minuten mehr. Auf der A4 Herlen-Aachen Richtung Köln zwischen Kreuz Köln-West und Köln-Eiffeltor plant mindestens 10 Minuten mehr ein. Auf der A46 Wuppertal Richtung Düsseldorf zwischen Dreieck Düsseldorf-Süd und Düsseldorf-Holthausen ist rechts ein Fahrstreifen dicht wegen einer Unfallaufnahme. Habt ihr mehr entdeckt, dann gebt gern Bescheid per WhatsApp an die 0160 339 7000.
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3: Guten Morgen und schönen Start in den Dienstag. Und sehr heikle Frage an diesem Dienstagmorgen bei Ist es okay? Denn jeden Dienstag wird da diskutiert. Und heute Morgen bin ich gespannt, was euer Gewissen sagt. Denn die Frage ist es okay, mit der oder dem Ex des besten Freundes oder der besten Freundin was anzufangen? WhatsApp, gerne schon zu mir in die Show. Und in circa 5 Minuten wird dann ausdiskutiert.
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0: besten Hits aller Zeiten für euch. Edwin Collins bei Antenne NRW. Wunderschönen guten Morgen euch. Gleich hört ihr unter anderem Glass Animals und Heat Waves bei uns.
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0: Jede Woche an dieser Stelle wird fleißig diskutiert und ich kann schon mal sagen, sehr heikle Frage heute Morgen. Liebe Frauen, ich frage euch zuerst. Sagt mal, würdet ihr den Ex eurer besten Freundin daten? Und liebe Männer, wie sieht's bei euch aus? Also laut Parship-Studie würde die Hälfte der Befragten, hätte nicht gedacht, dass es so viele sind, eine Affäre oder Beziehung eingehen. Und jetzt bin ich sehr gespannt, was ihr heute Morgen sagt. Ich bring's nochmal auf den Punkt. Also, ist es okay, mit der oder mit dem Ex des besten Freundes oder der besten Freundin was anzufangen? So sieht's Kathleen.
2: Ja, es ist tatsächlich heikel. Ja, es kommt, glaube ich, immer so ein bisschen darauf an. Also ich finde, es ist schon okay, wenn man ja fein auseinandergegangen ist, sauber auseinandergegangen ist, dann denke ich mir, Liebe ist Liebe. Lieben und lieben lassen. Ich finde das völlig in Ordnung. Aber wie gesagt, man muss fein und sauber auseinandergegangen sein, dann denke ich, sollte man der Liebe doch auch nicht im Wege stehen.
0: Kathleen, danke schön. Wir schauen, was Sabrina sagt. Die sieht es ein bisschen anders.
3: Nein, das ist nicht okay, weil ich sage immer, der Freund im Freundeskreis, ob das ein Freund von meiner Freundin war oder andersrum, ist absolut tabu.
0: Danke dir für deine Meinung. Also der gemeinsame Nenner ist noch ein bisschen weiter weg heute Morgen. Was sagt ihr? Ist es okay, mit der oder dem Ex des besten Freundes oder der besten Freundin was anzufangen?
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0: Guten Morgen zusammen. Schön, dass ihr den Weg zu mir gefunden habt. Asia, Heat of the Moment bei Antenne NRW. Das sind die besten Hits aller Zeiten für euch. 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

0: Mit Wham! In den Dienstagmorgen, kurz vor 8, hier ist Antenne NRW mit den besten Hits aller Zeiten. Schön, dass ihr dabei seid. Jeden Dienstag diskutieren wir bei mir in der Show. Ist es okay? Heute Morgen eine Gewissensfrage. Kerstin ist auch mit dabei.
1: Ist es okay, mit dem Ex der besten Freundin zusammenzukommen?
0: Ja.
1: Nein. Das ist für mich ein absolutes No-Go. Und da ist mir die Freundschaft viel zu wichtig. Wenn es dann doch die große Liebe ist, sollte man auf jeden Fall offen darüber reden und nicht hintenrum irgendwas schaffen, aber nee, das ist für mich No-Go.
0: Kerstin, danke dir. Ja, was sagt der Rest von euch? Ist es okay oder nicht? WhatsApp gerne an die 0160 339 7000 und währenddessen Dermot Kennedy bei Antenne NRW. 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
2: Ich bin Stefan Schütz. Guten Morgen. Die kühleren Temperaturen sind da und damit beginnt die Heizsaison. Laut der Beratungsgesellschaft CO2 Online dürften Heizöl und Holzpellets teurer werden. Beim Erdgas sehen Fachleute der Organisation dagegen eine leichte Entlastung. Thomas Bremser berichtet.
3: Für eine 70 Quadratmeter Wohnung erwarten Sie einen Anstieg auf rund 1300 Euro bei Heizöl. Bei Holzpellets fällt das Plus etwas geringer aus, noch geringer bei Fernwärme und Wärmepumpen. Menschen, die mit Erdgas heizen, dürfen sogar weniger zahlen. Die Gesellschaft glaubt, dass viele Haushalte ihre Heizkosten deutlich senken könnten, wenn sie richtig heizen und lüften würden.
2: Die Bundesregierung hat einen neuen Tankrabatt auf den Weg gebracht. Vom 1. Oktober bis zum Jahresende soll demnach die Energiesteuer auf Diesel und Benzin um 14 Cent pro Liter gesenkt werden. Mit der Mehrwertsteuer eingerechnet sollte tanken also bis zu 17 Cent günstiger sein je Liter. Bundestag und Bundesrat sollen diese Woche noch zustimmen. Zusätzlich plant die Regierung noch einen Spritpreisdeckel, dessen Höhe noch unklar ist. In Solingen ist ein Einfamilienhaus wegen Einsturzgefahr geräumt worden. Einsatzkräfte hatten gestern Abend erhebliche Schäden im Obergeschoss festgestellt, unter anderem Risse zum Nachbargebäude, das gerade abgerissen wird. Ein Statiker konnte einen Einsturz nicht ausschließen, das Haus wurde sofort gesperrt. Die betroffene Familie hat sich selbst eine andere Unterkunft gesucht. In Hamm hat es ein versuchtes Tötungsdelikt gegeben. Das teilte die Polizei in Dortmund am frühen Morgen mit. Weitere Informationen gab ein Polizeisprecher zunächst nicht bekannt und verwies auf die Staatsanwaltschaft. Im Laufe des Vormittags sollen demnach nähere Einzelheiten bekannt gegeben werden.
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2: Der heutige Tag wird oft wolkig bis stark bewölkt bei Höchstwerten zwischen 17 und 21 Grad. Ab dem Nachmittag kann es stellenweise auflockern. Auch morgen ähnliches Wetter. Erst in Nacht zum Donnerstag zieht sich die Wolkendecke stärker zu und dann kann es auch mal richtig nass werden. Pünktlich zum Wochenende dann aber wieder der Umschwung. Nach Nebelauflösung heiter bis sonnig bei Temperaturen zwischen 19 und 22 Grad.
4: Jetzt das Aktuellste aus der Antenne NRW Verkehrszentrale. Achtung, auf der A30 Osnabrück Richtung Rheine zwischen Haßbergen-Gaste und Kreuz-Lotte Osnabrück. Da gibt es eine ungesicherte Unfallstelle auf dem Standstreifen. Fahrt vorsichtig vorbei. Auf der A46 Wuppertal Richtung Düsseldorf zwischen Wuppertal-Elberfeld und dem Dreieck Düsseldorf-Süd braucht ihr mindestens 26 Minuten länger. Auf der A4 Olpe Richtung Herlen-Aachen zwischen Kreuz-Köln-Ost und Kreuz-Köln-Süd plant etwa 18 Minuten mehr ein. Und auf der A40 Dortmund Richtung Duisburg zwischen dem Dreieck Bochum-West und dem Dreieck Essen-Ost dauert es rund 17 Minuten länger. Habt ihr mehr entdeckt? Dann gebt gern Bescheid per WhatsApp an die 0160 339 7000.
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5: Kurz nach 8 ist es. Guten Morgen an diesem Dienstag, 22. September. Heute startet eine ganz besondere Weltmeisterschaft und ich muss sagen, ich habe schon von vielen verrückten Weltmeisterschaften gehört. Von der jetzt tatsächlich zum ersten Mal und die ist nicht neu. So, um was für eine Weltmeisterschaft es geht, das hört ihr in circa 5 Minuten hier bei mir in der Show. Davor die besten Hits aller Zeiten für euch jetzt mit Foreigner, Say You Will.
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0: Danke euch fürs Einschalten. Antenne NRW hier mit den besten Hits aller Zeiten. Schönen guten Morgen. Gleich noch mehr Hits, unter anderem von Gianna Nannini. Also ich meine, ich habe ja schon von wirklich vielen Weltmeisterschaften gehört, aber die ging tatsächlich bis jetzt an mir vorbei. Heute startet in Shanghai die WM der Berufe, die World Skills 2026. Heißt, über 1400 junge Fachkräfte aus über 70 Ländern treten bis Sonntag in verschiedenen Berufsdisziplinen gegeneinander an. Es gibt 31 Disziplinen mit deutscher Beteiligung und mit dabei ist auch die Konditorin Lara Riedmeier, die an zwei Tagen insgesamt 16 Stunden in der Backstube verbringen wird und ja, da kommt gut was auf sie zu.
1: Es ist wirklich sehr, sehr breit gefächert und spiegelt wirklich eigentlich alles wider, was eine Konditorin können müsste. Also von Schokoladentauschstücken, Zuckerschaustücken bis Teller, Dessert, Pralinen und Torte. Wirklich viel dabei.
0: Ja, viel Erfolg, Lara. Viel Erfolg ans gesamte Team Germany. Heute startet die WM der Berufe, die World Skills 2026. Ich glaube, Radiomoderation ist nicht mit dabei, aber gut, sind wir mal ganz ehrlich, wahrscheinlich hätte ich eh wieder nur die Teilnahmeurkunde bekommen. War schon damals bei den Bundesjugendspielen so. Antenne NRW ist hier mit den besten Hits aller Zeiten. Schön, dass ihr dabei seid.

0: Wir starten gemeinsam in den Dienstag. Die Kids mittlerweile in der Schule. Vielleicht seid ihr heute im Homeoffice. Dann liebe Grüße dahin. Antenne NRW ist hier mit den besten Hits aller Zeiten. Ich muss sagen, das kam dann doch ein bisschen überraschend heute Morgen. Beim Tatort Köln hört jemand auf, jemand, den wir alle kennen und der seit 30 Jahren ermittelt. Es geht um Klaus J. Behrendt. Nächstes Jahr wird er überraschend aufhören und die 100. gemeinsame Folge mit Dietmar Behr wird die letzte für Klaus J. Behrendt sein. Das hat der WDR bekannt gegeben. Ja, was sagt denn ihr dazu? Schickt mal eine WhatsApp rein. 0160 339 7000. Und auch darüber spricht NRW an diesem Morgen. Ist angeblich nur noch Formsache. Borussia Mönchengladbach hat wohl einen neuen Trainer gefunden. Der ehemalige St. Pauli-Coach Alexander Blessin soll Nachfolger von Eugen Polanski werden. Wann er offiziell vorgestellt wird und wann er das erste Mal ein Training leiten wird, ist noch unklar. Bleiben wir natürlich für euch dran.
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Euch einen entspannten Start in diesen Dienstagmorgen mit Santana und Maria Maria. Antenne NRW hat die besten Hits aller Zeiten für euch. Kurz vor 8:30 ist es. So, wir schauen nach Solingen heute Morgen, denn da musste ein Einfamilienhaus wegen Einsturzgefahr geräumt werden. Was da gestern Abend los war, das hört ihr gleich bei uns in NRW in 60 Sekunden gegen 8:30. Kommt gut rein in diesen Morgen mit den Bee Gees jetzt. Secret Love. Ich bin Marc Neugebauer. Danke fürs Einschalten.

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1: Ich bin Stefan Schütz. Guten Morgen. In Solingen ist ein Einfamilienhaus wegen Einsturzgefahr geräumt worden. Einsatzkräfte hatten gestern Abend erhebliche Schäden im Obergeschoss festgestellt, unter anderem Risse zum Nachbargebäude, das gerade abgerissen wird. Ein Statiker konnte einen Einsturz nicht ausschließen, das Haus wurde sofort gesperrt. Die betroffene Familie hat sich selbst eine andere Unterkunft gesucht. In Hamm hat es ein versuchtes Tötungsdelikt gegeben. Das teilte die Polizei in Dortmund am frühen Morgen mit. Weitere Informationen gab ein Polizeisprecher zunächst nicht bekannt und verwies auf die Staatsanwaltschaft. Im Laufe des Vormittags sollen demnach nähere Einzelheiten bekannt gegeben werden.
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1: Der heutige Tag wird oft wolkig bis stark bewölkt bei Höchstwerten zwischen 17 und 21 Grad. Ab dem Nachmittag kann es stellenweise auflockern. Auch morgen ähnliches Wetter. Erst in der Nacht zum Donnerstag zieht sich die Wolkendecke stärker zu und dann kann es auch mal richtig nass werden. Pünktlich zum Wochenende dann aber wieder der Umschwung. Nach Nebelauflösung heiter bis sonnig bei Temperaturen zwischen 19 und 22 Grad.
2: Jetzt das Aktuellste aus der Antenne NRW Verkehrszentrale. Achtung, auf der A30 Osnabrück Richtung Rheine zwischen Haßbergen-Gaste und Kreuz Lotte Osnabrück. Da gibt es eine ungesicherte Unfallstelle auf dem Standstreifen. Fahrt vorsichtig vorbei. Auf der A46 Wuppertal Richtung Düsseldorf zwischen Wuppertal-Elberfeld und dem Dreieck Düsseldorf-Süd braucht ihr mindestens 26 Minuten länger. Auf der A4 Olpe Richtung Herlen-Aachen zwischen Kreuz Köln-Ost und Kreuz Köln-Süd plant etwa 18 Minuten mehr ein. Und auf der A40 Dortmund Richtung Duisburg zwischen dem Dreieck Bochum-West und dem Dreieck Essen-Ost dauert es rund 17 Minuten länger. Habt ihr mehr entdeckt? Dann gebt gern Bescheid per WhatsApp an die 0160 339 7000.
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3: Guten Morgen. Es gab einen Weltrekord für den guten Zweck. Ja, dabei wurde eigentlich nur ganz gemütlich miteinander gegessen. So, wie da ein Weltrekord zustande kam und warum für den guten Zweck. All das hört ihr in circa 5 Minuten hier bei mir in den Good News des Tages.
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0: Loi ist das bei Antenne NRW. Die besten Hits aller Zeiten für euch. Guten Morgen, gleich unter anderem Simple Minds für euch.
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0: Ich finde sie für euch, die schönsten Nachrichten, die auf unserem Planeten passieren. Und heute Morgen sprechen wir über einen Weltrekord für den guten Zweck. Denn in Rumäniens Hauptstadt, in Bukarest, haben sich 20.000 Menschen an einen gedeckten Tisch gesetzt. Und jetzt sagt ihr zu Recht, oh, das muss aber ein großer Tisch gewesen sein, richtig? Dieser Tisch hatte eine Länge von 5.055 Meter, also über 5 Kilometer. Und es war der längste aus recycelten Materialien gebaute Tisch, den es je gab. Also Weltrekord für, Achtung, die Tafel, die verbindet. Klingt das nicht schön? Diesen Namen trug sie, es wurde gemeinsam gespeist und die Spenden, die eingenommen wurden, fließen jetzt in den Bau einer kinderpsychiatrischen Klinik.
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0: toller Hit, um in den Tag zu starten. Kate Nash, Foundations bei Antenne NRW. Das sind die besten Hits aller Zeiten für euch. Schönen guten Morgen. Vielleicht liegt's ja auch an den gruseligen Spritpreisen. Das könnte ja durchaus auch sein. Passt auf, mehr als jeder Dritte hat, laut Umfrage, Angst vor dem Tanken. Ja, die fühlen sich einfach unwohl an der Tankstelle, gibt die verschiedensten Ängste. Zum einen könnte man hier den falschen Kraftstoff nutzen oder auch nicht nah genug an die Zapfsäule ranfahren. Angst vor dem Tanken. Frage ist an euch, könnt ihr das nachvollziehen? Philipp hat sich in die Show gemeldet. Ja, kann er mitreden.
1: Bei mir ist es immer so, habe ich die richtige Seite vom Tankdeckel ausgewählt oder vom Tankstutzen? Weil das ist ja auch mal mega peinlich, wenn du da irgendwo an der falschen Seite stehst. Du musst dann den Tankschlauch übers ganze Auto legen. Und was mich immer triggert oder so, ist dann dieses, wenn hinter dir jemand ist, dass du dann schnell wegkommst. Und das ist so ein bisschen so eine Phobie. So.
0: Ja, dieser Druck. So Angst vor dem Tanken hat laut Umfrage mehr als jeder Dritte. Wie ist bei euch? Könnt ihr das nachvollziehen? WhatsApp gerne zu mir 0160 339 7000.
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1: Ich bin Stefan Schulz. Guten Morgen. Vor der nahenden Grippesaison ruft das Robert-Koch-Institut Eltern dazu auf, Kinder mit gesundheitlichen Risikofaktoren impfen zu lassen. Dies sei bei maximal 10% der Fall, heißt es. Grund: die Grippe werde nicht als Bedrohung wahrgenommen. Laut RKI sollten Kinder mit chronischen Erkrankungen der Atemorgane, Herz-Kreislauf-Erkrankungen, Diabetes oder Adipositas geimpft werden. Die Bundesregierung hat für den geplanten Tankrabatt den Gesetzentwurf auf den Weg gebracht. Von Oktober bis Ende Dezember soll die Energiesteuer auf Diesel und Benzin gesenkt werden. Einzelheiten zum geplanten Spritpreisdeckel gibt es weiter nicht. Fiona Reinhardt berichtet.
2: Konkret soll die Energiesteuer um rund 14 Cent pro Liter runtergehen. Wenn man dann noch die Mehrwertsteuer einrechnet, können Autofahrer damit rechnen, dass die Preise an der Zapfsäule bis zu 17 Cent pro Liter sinken, sagt die Bundesregierung. Wenn die Mineralölkonzerne die Steuersenkung denn auch vollständig weitergeben. Beim ersten Tankrabatt im Mai und Juni war das ja nicht der Fall.
1: Bundespräsident Steinmeier führt die nächsten 3 Tage seine Amtsgeschäfte aus Hattingen im Ruhrgebiet. Auf dem Programm stehen neben einem Bummel durch die Innenstadt auch ein Gespräch mit Kommunalpolitikern sowie eine Diskussionsrunde mit Bürgern. Außerdem will Steinmeier mit Jugendlichen kochen, mit dem örtlichen Ruderverein auf der Ruhr rudern und bei einem Kneipenquiz mitmachen. Die Polizei fahndet weiterhin nach 2 Verdächtigen im Alter von 22 und 23 Jahren. Sie stehen im Verdacht, Samstagabend in Marsberg im Hochsauerland

0: Oberland einen 15-Jährigen mit Stichen getötet zu haben. Ein 18-Jähriger ist dabei schwer verletzt worden und wird weiter im Krankenhaus behandelt, so die Staatsanwaltschaft Arnsberg.
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0: Noch ist es oft wolkig, die Höchstwerte heute zwischen 17 und 21 Grad. Ab dem Nachmittag kann es stellenweise auflockern. Morgen wird es sehr ähnlich, erst in der Nacht zum Donnerstag zieht es richtig zu und dann kann es nass werden. Zum Wochenende dann der Umschwung, nach Nebelauflösung heiter bis sonnig bei Temperaturen zwischen 19 und 22 Grad.
2: Jetzt das Aktuellste aus der Antenne NRW Verkehrszentrale. Achtung, auf der A46 Düsseldorf Richtung Heinsberg in Höhe Dreieck Mönchengladbach-Wanlow gibt es eine ungesicherte Unfallstelle. Auf der A3 Arnheim Richtung Köln zwischen Kreuz Oberhausen und Kreuz Kaiserberg steht ihr im Stau, plant mindestens 18 Minuten mehr ein. Auf der A40 Dortmund Richtung Duisburg zwischen Dreieck Bochum West und Dreieck Essen Ost braucht ihr rund 15 Minuten länger. Und auf der A57 Nimwegen Richtung Köln zwischen Kreuz Mörs und Krefeld-Oppum stockt es, hier kommen etwa 11 Minuten plus dazu. Habt ihr mehr entdeckt, dann gebt gern Bescheid per WhatsApp an die 0160 339 7000.
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3: Die Angst vor dem Tanken. Ja, das ist ein großes Thema. Aber erstmal wunderschönen guten Morgen euch allen. Haben wir vor ein paar Minuten drüber gesprochen. Mehr als jeder Dritte hat Angst vor dem Tanken. Aber was genau macht da denn Angst? Darüber quatsche ich mit euch gleich in circa 5 Minuten hier bei mir in der Sendung.
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0: besten Hits aller Zeiten. The Weeknd bei Antenne NRW. Schönen Start euch in den Dienstag. Es ist nicht der Friedhof, vor dem so viele Angst haben. Nein, es ist die Tankstelle. Zumindest, wenn wir dieser Umfrage heute Morgen glauben. Denn mehr als jeder Dritte hat laut dieser Umfrage Angst vor dem Tanken. So, könnt ihr das nachvollziehen? Woran liegt's? Margit in der Show.
1: Also tatsächlich kann ich da schon mitfühlen. Früher war das auch so. Mittlerweile ist es eigentlich eher so, da mein Fahrzeug schon etwas älter ist, dass ich Angst habe, dass es eventuell nach dem Tanken nicht mehr anspringt. So ist das. Heute.
0: Oh Gott, auch hart. Dankeschön, Margit. Und Mike hat sich auch in die Show reingemeldet. Ja, der kann da auch ein Wörtchen mitreden.
2: Ja, guten Morgen, Antenne NRW. Morgen. Ja, was mein Problem ist, wenn ich in diese automatischen Waschanlagen fahre, wo man so mitgezogen wird mit dem Reifen, dass ich mit meinem Automatikwagen nicht immer in diesen Neutralmodus sofort reinkomme. Warum auch immer. Irgendwie bin ich da manchmal zu blöd zu. Und dann muss die ganze Anlage angehalten werden. Das ist mir jetzt einmal passiert. Shit. Also wirklich auch erst einmal. Aber seitdem fahre ich da nicht mehr rein, weil ich einfach Angst habe, dass ich das dann nicht mehr hinkriege.
0: Mike, dankeschön. Also anscheinend könnt ihr da durchaus auch mitreden, mitfühlen. Laut Umfrage hat mehr als jeder Dritte Angst vor dem Tanken. Was sagt ihr? WhatsApp in die Show 0160 339 7000. Ihr hört Antenne NRW mit den besten Hits aller Zeiten. Schön, dass ihr dabei seid.

0: Ja, schaut mal, der Dienstag ist schon da. Limp Bizkit, Behind Blue Eyes, bei Antenne NRW. Die besten Hits aller Zeiten für euch. Ich weiß nicht, wie es euch geht, aber ich muss schon sagen, das macht mich schon ein bisschen traurig, weil ich finde, das gehört eigentlich zusammen. Nach diesem Jahr endet nach 77 Jahren die Partnerschaft zwischen dem DFB und Adidas, das ist schon länger klar. Aber zum Ende wird es nochmal ein neues, ein allerletztes Adidas-DFB-Trikot geben, bevor ab dem 1. Januar Nike die Ausstattung übernimmt. Gestern hat Adidas mit einem ganz witzigen Video angekündigt, dass das letzte Trikot, das letzte DFB-Trikot, am 3. November präsentiert wird. Ich bin sehr gespannt, was man sich für dieses Abschiedstrikot hat einfallen lassen. Und ja, nur falls es nicht in eurem Kalender steht, ich möchte es nochmal erwähnen, 2 Tage vorher, also am 1. November, habe ich Geburtstag. Also, falls ihr noch grübelt, was ihr mir schenken könnt, jetzt wisst ihr Bescheid.
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Schön, dass ihr mit uns in den Tag startet. Antenne NRW hier mit den besten Hits aller Zeiten. 6:50 ist es. Schönen guten Morgen auch ins Ruhrgebiet. Bundespräsident Frank-Walter Steinmeier ist da die nächsten 3 Tage in Hattingen. Was er da genau macht, das hört ihr gleich gegen 9:30 bei uns in NRW in 60 Sekunden. Davor die besten Hits aller Zeiten jetzt mit Shawn Mendes und Wonder.

0: in 60 Sekunden.
1: Ich bin Stefan Schütz. Guten Morgen. Bundespräsident Steinmeier führt die nächsten drei Tage seine Amtsgeschäfte aus Hattingen im Ruhrgebiet. Auf dem Programm stehen neben einem Bummel durch die Innenstadt auch ein Gespräch mit Kommunalpolitikern sowie eine Diskussionsrunde mit Bürgern. Außerdem will Steinmeier mit Jugendlichen kochen, mit dem örtlichen Ruderverein auf der Ruhr rudern und bei einem Kneipenquiz mitmachen. Die Polizei fahndet weiterhin nach zwei Verdächtigen im Alter von 22 und 23 Jahren. Sie stehen im Verdacht, Samstagabend in Marsberg im Hochsauerland einen 15-Jährigen mit Stichen getötet zu haben. Ein 18-Jähriger ist dabei schwer verletzt worden und wird weiter im Krankenhaus behandelt, so die Staatsanwaltschaft Arnsberg.
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1: Noch ist es oft wolkig, die Höchstwerte heute zwischen 17 und 21 Grad. Ab dem Nachmittag kann es stellenweise auflockern. Morgen wird es sehr ähnlich. Erst in der Nacht zum Donnerstag zieht es richtig zu und dann kann es nass werden. Zum Wochenende dann der Umschwung, nach Nebelauflösung heiter bis sonnig bei Temperaturen zwischen 19 und 22 Grad.
2: Jetzt das Aktuellste aus der Antenne NRW Verkehrszentrale. Achtung, auf der A46 Düsseldorf Richtung Heinsberg in Höhe Dreieck Mönchengladbach-Wanlow gibt es eine ungesicherte Unfallstelle. Auf der A3 Arnheim Richtung Köln zwischen Kreuz Oberhausen und Kreuz Kaiserberg steht ihr im Stau, plant mindestens 18 Minuten mehr ein. Auf der A40 Dortmund Richtung Duisburg zwischen Dreieck Bochum West und Dreieck Essen Ost braucht ihr rund 15 Minuten länger. Und auf der A57 Nimwegen Richtung Köln zwischen Kreuz Mörs und Krefeld-Oppum stockt es. Hier kommen etwa 11 Minuten plus dazu. Habt ihr mehr entdeckt? Dann gebt gern Bescheid per WhatsApp an die 0160 339 7000.
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3: Guten Morgen und schönen Start in den Dienstag. Und sehr heikle Frage an diesem Dienstagmorgen bei Ist es okay? Denn jeden Dienstag wird da diskutiert. Und heute Morgen bin ich gespannt, was euer Gewissen sagt. Denn die Frage ist es okay, mit der oder dem Ex des besten Freundes oder der besten Freundin was anzufangen? WhatsApp, gerne schon zu mir in die Show. Und in circa 5 Minuten wird dann ausdiskutiert.

0: Das ist der Sound von Antenne NRW, London Beat. You bring on the sun, die besten Hits aller Zeiten für euch. Wunderschönen guten Morgen, gleich hört ihr unter anderem Glockenbach mit Glocklock.
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0: Jede Woche an dieser Stelle wird fleißig diskutiert und ich kann schon mal sagen, sehr heikle Frage heute Morgen. Liebe Frauen, ich frage euch zuerst, sagt mal, würdet ihr den Ex eurer besten Freundin daten? Und liebe Männer, wie sieht's bei euch aus? Also laut Parship-Studie würde die Hälfte der Befragten, hätte nicht gedacht, dass es so viele sind, eine Affäre oder Beziehung eingehen. Und jetzt bin ich sehr gespannt, was ihr heute Morgen sagt. Ich bring's nochmal auf den Punkt. Also, ist es okay, mit der oder mit dem Ex des besten Freundes oder der besten Freundin was anzufangen? So sieht's Kathleen.
2: Ja, es ist tatsächlich heikel. Ja, es kommt, glaube ich, immer so ein bisschen darauf an. Also ich finde, es ist schon okay, wenn man ja fein auseinandergegangen ist, sauber auseinandergegangen ist, dann denke ich mir, Liebe ist Liebe. Lieben und lieben lassen. Ich finde das völlig in Ordnung. Aber wie gesagt, man muss fein und sauber auseinandergegangen sein, dann denke ich, sollte man der Liebe doch auch nicht im Wege stehen.
0: Kathleen, danke schön. Wir schauen, was Sabrina sagt. Die sieht es ein bisschen anders.
3: Nein, das ist nicht okay, weil ich sage immer, der Freund im Freundeskreis, ob das ein Freund von meiner Freundin war oder andersrum, ist absolut tabu.
0: Danke dir für deine Meinung. Also der gemeinsame Nenner ist noch ein bisschen weiter weg heute Morgen. Was sagt ihr? Ist es okay, mit der oder dem Ex des besten Freundes oder der besten Freundin was anzufangen?
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0: Mal schön mit einem Ohrwurm in den Tag starten. Lionel Richie, All Night Long. Da habt ihr später auch noch was davon. Antenne NRW ist hier mit den besten Hits aller Zeiten. Schönen guten Morgen. 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

Boah, noch ein bisschen Sommer für unsere Ohren. Mango Jerry in the Summertime bei Antenne NRW. Die besten Hits aller Zeiten für euch. Ich bin Marc Neugebauer und ich bin jetzt dann raus. Aber nicht ohne euch das noch mitzuteilen. Klaus J. Behrendt hört beim Tatort Köln auf. Das hat der WDR heute bekannt gegeben. Nächstes Jahr wird er überraschend aufhören. Die 100. gemeinsame Folge mit Dietmar Bär wird die letzte für Klaus J. Behrendt sein. Alles auch zu den Gründen zum Nachlesen bei uns auf antenne.nrw oder ihr schaut mal auf unseren Instagram-Account. Folgt uns da auch gerne mal. Antenne NRW. Habt noch einen tollen Dienstag. Wir hören uns morgen früh wieder. 6 bis 10 bei Guten Morgen NRW. Lenny Kravitz gibt's jetzt auf die Ohren. 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
1: Ich bin Stefan Schütz. Die deutsche Chemiebranche steht schon länger unter Druck und darauf reagiert nun der Essener Konzern Evonik. Er will 3.200 Stellen streichen, mehr als 2.100 davon entfallen auf Deutschland. Im vergangenen Jahr hat Evonik einen Umsatz

0: von gut 14 Milliarden Euro erzielt. Mit seinen rund 31.000 Mitarbeitenden ist Evonik das drittgrößte deutsche Chemieunternehmen. Mittlerweile ist gut jedes sechste neu zugelassene Auto in der EU ein reines E-Auto. Laut Statistik lag der Anteil im vergangenen Jahr bei gut 17%, ein neuer Höchststand. Deutschland liegt mit etwa 19% sogar leicht darüber. Spitzenreiter ist Dänemark, gefolgt von den Niederlanden und Malta. Am geringsten war der E-Auto-Anteil an den Neuzulassungen in Kroatien, der Slowakei und Bulgarien. Fast jede zweite Notaufnahme ist überlastet und das teilweise so stark, dass die Patientensicherheit gefährdet sein kann. Rund die Hälfte aller Krankenhäuser mit Notaufnahmen beklagt, die angespannte Situation habe sich binnen eines Jahres verschlechtert. Das geht aus einer Umfrage der Gesellschaft für Notfallmedizin hervor. Die Bundesregierung arbeitet aktuell an einer Reform der Notfallversorgung. Die Bevölkerungsgröße in Nordrhein-Westfalen schrumpft weiter. Ende Juni haben hier noch knapp 17,94 Millionen Menschen gelebt, fast 42.000 weniger als zum Jahresende 2025. Das teilte das Statistische Landesamt mit. Grund ist vor allem ein Geburtendefizit von rund 41.000 Menschen. Zusätzlich sind mehr Menschen weg als zugezogen.
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0: Noch ist es oft wolkig, die Höchstwerte heute zwischen 17 und 21 Grad. Ab dem Nachmittag kann es stellenweise auflockern. Morgen wird es sehr ähnlich, erst in der Nacht zum Donnerstag zieht es richtig zu und dann kann es nass werden. Zum Wochenende dann der Umschwung, nach Nebelauflösung heiter bis sonnig bei Temperaturen zwischen 19 und 22 Grad.
2: Jetzt das Aktuellste aus der Antenne NRW Verkehrszentrale. Vorsicht auf der A46 Düsseldorf Richtung Heinsberg am Dreieck München-Gladbach-Wanlow, da ist eine ungesicherte Unfallstelle. Auf der A3 Oberhausen Richtung Arnheim zwischen dem Rastplatz Wispelt und dem Rastplatz Lichtholz nach einem Unfall ein rechter Fahrstreifen gesperrt. Auf der A3 Arnheim Richtung Köln zwischen Dienstlaken Süd und dem Kreuz Kaiserberg steht ihr im Stau, ihr braucht mindestens 13 Minuten länger. Auch auf der A4 Olpe Richtung Herlen-Aachen zwischen dem Kreuz Köln-Ost und Köln-Klettenberg geht kaum was, plant mindestens 13 Minuten mehr ein. Habt ihr mehr entdeckt, dann gebt gern Bescheid per WhatsApp an die 0160 339 7000.
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4: Kurz nach 10, hier ist Antenne NRW mit den besten Hits aller Zeiten. Schön, dass ihr mit am Start seid. Ja, und auch wenn sich die Sonne heute gebietsweise ein bisschen rar macht, wir lassen sie für euch scheinen hier mit ein bisschen Musik. Die Stranglers mit Always the Sun gibt's jetzt für euch.

Ray Dalton zusammen mit Alvaro Soler. Mania habt ihr gerade gehört. Hier ist Antenne NRW mit den besten Hits aller Zeiten. Schön, dass ihr am Start seid.

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1: Noch ist es oft wolkig, die Höchstwerte heute zwischen 17 und 21 Grad. Ab dem Nachmittag kann es stellenweise auflockern. Morgen wird es sehr ähnlich, erst in der Nacht zum Donnerstag zieht es richtig zu und dann kann es nass werden. Zum Wochenende dann der Umschwung, nach Nebelauflösung heiter bis sonnig bei Temperaturen zwischen 19 und 22 Grad.
2: Jetzt das Aktuellste aus der Antenne NRW Verkehrszentrale. Vorsicht auf der A46 Düsseldorf Richtung Heinsberg am Dreieck München-Gladbach-Wanlow, da ist eine ungesicherte Unfallstelle. Auf der A3 Oberhausen Richtung Arnheim zwischen dem Rastplatz Wispelt und dem Rastplatz Lichtholz nach einem Unfall ein rechter Fahrstreifen gesperrt. Auf der A3 Arnheim Richtung Köln zwischen Dienstlaken Süd und dem Kreuz Kaiserberg steht ihr im Stau, ihr braucht mindestens 13 Minuten länger. Auch auf der A4 Olpe Richtung Herlen-Aachen zwischen dem Kreuz Köln-Ost und Köln-Klettenberg geht kaum was, plant mindestens 13 Minuten mehr ein. Habt ihr mehr entdeckt? Dann gebt gern Bescheid per WhatsApp an die 0160 339 7000.
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Antenne NRW mit den besten Hits aller Zeiten hier für euch. Schön, dass ihr mit dabei seid. Und jetzt gibt's eine Lobeshymne ans Ruhrgebiet für euch. Herbert Grönemeyer mit Bochum. Schön, dass ihr am Start seid.

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1: Ich bin Fabian Schaffer. Hohe Spritpreise und mehr Ladesäulen kurbeln den Verkauf von E-Autos an. Im August wurden laut Behörden rund 69.000 reine Elektroautos neu in Deutschland zugelassen, gut 75% mehr als im Vorjahresmonat. Dieser Trend ist in ganz Europa zu spüren. Vorn bei den Neuzulassungen von E-Autos ist Dänemark, gefolgt von den Niederlanden. Einen Monat nach der Sturzflut in Nepal fehlt es Betroffenen an winterfesten Unterkünften und Gesundheitsversorgung. Davor warnt die Hilfsorganisation HELP. Bei der Flut am 26. August sind mehr als 1400 Menschen ums Leben gekommen. Über 5600 werden vermisst. Insgesamt sind mehr als 90.000 Menschen betroffen. Beobachter kritisieren Chinas Informationspolitik. Der Chemiekonzern Evonik hat den Abbau von 3.200 Stellen angekündigt. 2.150 davon entfallen auf Deutschland, teilte das Essener Unternehmen mit. Mit einem Umsatz von gut 14 Milliarden Euro im Geschäftsjahr 2025 und rund 31.000 Mitarbeitern ist Evonik das drittgrößte deutsche Chemieunternehmen. Der Zoff zwischen den US-Medien und Präsident Trump hat eine weitere Eskalationsstufe erreicht. Eine Rede wurde zwar vom Weißen Haus übertragen, aber zu hören war fast nichts. Warum? Thomas Bremser.
2: Donald Trump hat ein

0: neuen Hubschrauberlandeplatz eingeweiht am Weißen Haus, doch seine Rede war kaum zu hören, weil keine Mikros vor ihm standen durch den Boykott der TV-Sender. Der Zoff mit den US-Medien beschäftigt jetzt auch die Gerichte. CNN und Co. haben nämlich geklagt gegen ihre Verbannung. Das Weiße Haus hat kurzerhand einen eigenen Online-Kanal gestartet, Trump TV. Da sollen die besten Momente des US-Präsidenten zu sehen sein.
1: NRW-Ministerpräsident Wüst rechnet sich gute Chancen für eine Olympia-Bewerbung Nordrhein-Westfalens aus. Das Konzept habe bei Sportfachverbänden große Aufmerksamkeit bekommen, so Wüst in der Rheinischen Post. Am Samstag entscheidet der Deutsche Olympische Sportbund, welcher Bewerber für Olympia 2036, 2040 oder 2044 antritt. Auch München und Berlin sind im Rennen.
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1: Heute setzt sich vielerorts die Sonne durch. Besonders in Südwestfalen und Richtung Eifel wird es am Nachmittag freundlich mit längeren sonnigen Phasen. Richtung Niederrhein und Münsterland bleibt es teils grau, aber trocken. Die Höchstwerte liegen bei 17 bis 20 Grad. Nachts wird es mit rund 10 Grad frisch. Morgen ändert sich am Wetter kaum etwas.
3: Jetzt das Aktuellste aus der Antenne NRW Verkehrszentrale. A4 Herlen-Aachen Richtung Köln. Zwischen Kreuz Köln-West und Köln-Eifeltor hat es gekracht. Die Unfallstelle ist noch nicht gesichert. Dazu sind dort auch Personen auf der Fahrbahn. Fahrt besonders vorsichtig. Auf der A43 Münster Richtung Recklinghausen gibt es an der Anschlussstelle Recklinghausen-Herten eine noch nicht gesicherte Unfallstelle in der Einfahrt. Auch auf der A57 Krefeld Richtung Köln ist in Höhe Neuss-Hafen nach einem Unfall noch nichts abgesichert, und zwar auf dem mittleren Fahrstreifen. Auf der A4 Herlen-Aachen Richtung Köln zwischen Kreuz Köln-West und Köln-Eiffeltor steht ihr im Stau, ihr braucht mindestens 19 Minuten länger. Auf dem Kölner Ring A4 Köln Richtung Herlen-Aachen zwischen Kreuz Köln-Gremberg und Köln-Klettenberg geht es zäh, plant etwa 11 Minuten mehr ein. Habt ihr mehr entdeckt, dann gebt gern Bescheid per WhatsApp an die 0160 339 7000.
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5: Die besten Hits aller Zeiten hier bei Antenne NRW. Schön, dass ihr am Start seid. Unter anderem mit den Sugar Babes, mit Cheap Trick, Bruno Mars. Und jetzt starten wir rein in die neue Stunde mit Stefan Massimo zusammen mit den Delicates. Anytime and Anywhere.

Bruno Mars mit I Just Might hier bei Antenne NRW mit den besten Hits aller Zeiten. Schön, dass ihr mit dabei seid. Und wir gehen jetzt direkt mal zurück in die 70er. Cheap Trick mit I Want You to Want Me hört ihr jetzt.

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1: Heute setzt sich vielerorts die Sonne durch, besonders in Südwestfalen und Richtung Eifel wird es am Nachmittag freundlich mit längeren sonnigen Phasen. Richtung Niederrhein und Münsterland bleibt es teils grau, aber trocken. Die Höchstwerte liegen bei 17 bis 20 Grad. Nachts wird es mit rund 10 Grad frisch. Morgen ändert sich am Wetter kaum etwas.
2: Jetzt das Aktuellste aus der Antenne NRW Verkehrszentrale. A4 Herlen-Aachen Richtung Köln. Zwischen Kreuz Köln-West und Köln-Eiffeltor hat es gekracht. Die Unfallstelle ist noch nicht gesichert. Dazu sind dort auch Personen auf der Fahrbahn. Fahrt besonders vorsichtig. Auf der A43 Münster Richtung Recklinghausen gibt es an der Anschlussstelle Recklinghausen-Herten eine noch nicht gesicherte Unfallstelle in der Einfahrt. Auch auf der A57 Krefeld Richtung Köln ist in Höhe Neuss-Hafen nach einem Unfall noch nichts abgesichert, und zwar auf dem mittleren Fahrstreifen. Auf der A4 Herlen-Aachen Richtung Köln zwischen Kreuz Köln-West und Köln-Eiffeltor steht ihr im Stau, ihr braucht mindestens 19 Minuten länger. Auf dem Kölner Ring A4 Köln Richtung Herlen-Aachen zwischen Kreuz Köln-Gremberg und Köln-Klettenberg geht es zäh, plant etwa 11 Minuten mehr ein. Habt ihr mehr entdeckt, dann gebt gern Bescheid per WhatsApp an die 0160 339 7000.

0: Die besten Hits aller Zeiten hier bei Antenne NRW. Schön, dass ihr mit dabei seid. Und jetzt ist es mal Zeit für ein bisschen Musikunterricht.
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2: 22. September 2009. Charlie Winston steigt mit Like a Hobo in die Charts ein.

Charlie Winston wird 1978 in Cornwall geboren. Nach der Schule geht's nach London. Dort studiert er an der Musikhochschule Klavier und Komposition. Er ist interessiert an Musik, die nicht aus Europa kommt, die ihm fremd ist. Es gibt so viele verschiedene musikalische Kulturen. Warum sich also nur auf eine beschränken? Nach dem Studium geht er für mehrere Monate nach Indien und studiert die indische Musiktheorie bis ins kleinste Detail. Danach schreibt er Musik für Film und Fernsehen und macht sich so als Musiker einen Namen. Seine Songs kommen nämlich ziemlich gut an. So gut, dass Peter Gabriel auf ihn aufmerksam wird und ihn unter Vertrag nimmt. Charlie tritt nun in seinem Vorprogramm auf und kann seine Musik einem riesigen Publikum präsentieren. 2009 bringt er dann seine größte Single raus. Mit Like a Hobo steigt er in halb Europa bis an die Spitze der Charts.

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1: Ich bin Fabian Schaffer. Der Anteil der Elektroautos bei den Neuzulassungen in der EU ist im vergangenen Jahr auf ein Rekordniveau gestiegen. Das zeigen Ergebnisse der europäischen Statistikbehörde Eurostat. Gut jeder sechste neu zugelassene PKW war demnach ein E-Auto. Claudia Wächter berichtet.
2: Auch Hybridfahrzeuge, die werden immer beliebter und der ganze Boom hat wohl auch mit den hohen Spritpreisen im Moment zu tun. Aber nicht nur, es gibt auch günstigere Einstiegsmodelle, eine staatliche Förderprämie für E-Autos und auch mehr Ladesäulen.
1: Haushalte in Deutschland müssen sich auf höhere Heizkosten einstellen. Das zeigt der neue Heizspiegel einer gemeinnützigen Beratungsgesellschaft für das Jahr 2026. Besonders Heizöl und Holzpellets werden demnach teurer. Für eine 70 Quadratmeter Wohnung steigen etwa die durchschnittlichen Heizölkosten um rund ein Viertel auf 1.275 Euro im Jahr. Bei Erdgas gibt es dagegen eine leichte Entlastung. Die Investitionen in künstliche Intelligenz ziehen in Deutschland rasant an. Laut Digitalverband Bitkom steigen die Gesamtausgaben für KI-Software, Dienstleistungen und Hardware im laufenden Jahr um 48% auf 28,7 Milliarden Euro. Im Vorjahr hatte das Marktvolumen noch bei 19,4 Milliarden Euro gelegen. Haupttreiber des Booms ist die sogenannte generative KI, zu der Anwendungen wie ChatGPT oder Claude zählen. Nordrhein-Westfalens Bevölkerung schrumpft weiter. Ende Juni 2026 lebten hier 17.944,273 Menschen, fast 42.000 weniger als zum Jahresende 2025,

0: teilte das Statistische Landesamt mit. Grund sind sowohl mehr Sterbefälle als Geburten als auch mehr Ab- als Zuwanderung. Köln bleibt mit über 1 Million Einwohnern größte Stadt des Landes. Der frühere DFB-Teammanager Oliver Bierhoff hat die Nationalmannschaft kritisiert und dafür wird nun er kritisiert. Matthias Sammer sagte bei Sky, Bierhoff sei mitverantwortlich für flache Hierarchien im Team gewesen. Das sei im Leistungssport aber eine Katastrophe, so Sammer. Bierhoff hatte im Kicker fehlende Persönlichkeiten und Charakterstärke im DFB-Team bemängelt.
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0: Heute scheint vielerorts die Sonne, besonders in Südwestfalen und Richtung Eifel ist es freundlich mit längeren sonnigen Phasen. Richtung Niederrhein und Münsterland bleibt es teils grau, aber trocken. Die Höchstwerte liegen bei 17 bis 20 Grad. Nachts wird es mit rund 10 Grad frisch. Morgen ändert sich am Wetter kaum etwas.
2: Jetzt das Aktuellste aus der Antenne NRW Verkehrszentrale. Vorsicht auf der A43 Münster Richtung Recklinghausen an der Anschlussstelle Recklinghausen-Herten. Da ist in der Einfahrt nach einem Unfall noch nichts gesichert. Auf der A4 Herlen-Aachen Richtung Köln braucht ihr zwischen dem Kreuz Köln-West und Köln-Eiffeltor mindestens 16 Minuten länger. Auf dem Kölner Ring der A4 Köln Richtung Herlen-Aachen stockt es zwischen dem Kreuz Köln-Gremberg und Köln-Klettenberg. Auf der A1 Köln Richtung Euskirchen habt ihr zwischen Erftstadt und dem Kreuz Bliesheim stockenden Verkehr. Habt ihr mehr entdeckt, dann gebt gern Bescheid per WhatsApp an die 0100 60 339 7000.
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4: Einen wunderschönen Dienstagmittag euch. Mein Name ist Elliot. Ihr hört Antenne NRW mit den besten Hits aller Zeiten. Die erste Tageshälfte haben wir gut rumbekommen und die zweite schaffen wir auf jeden Fall auch noch gemeinsam. Wir starten direkt mal rein mit Taylor Dane, Tell It to My Heart. Schönen Dienstag euch.

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1: Heute scheint vielerorts die Sonne, besonders in Südwestfalen und Richtung Eifel ist es freundlich mit längeren sonnigen Phasen. Richtung Niederrhein und Münsterland bleibt es teils grau, aber trocken. Die Höchstwerte liegen bei 17 bis 20 Grad. Nachts wird es mit rund 10 Grad frisch. Morgen ändert sich am Wetter kaum etwas.
2: Jetzt das Aktuellste aus der Antenne NRW Verkehrszentrale. Vorsicht auf der A43 Münster Richtung Recklinghausen an der Anschlussstelle Recklinghausen-Herten. Da ist in der Einfahrt nach einem Unfall noch nichts gesichert. Auf der A4 Herlen-Aachen Richtung Köln braucht ihr zwischen dem Kreuz Köln-West und Köln-Eiffeltor mindestens 16 Minuten länger. Auf dem Kölner Ring der A4 Köln Richtung Herlen-Aachen stockt es zwischen dem Kreuz Köln-Gremberg und Köln-Klettenberg. Auf der A1 Köln Richtung Euskirchen habt ihr zwischen Erftstadt und dem Kreuz Bliesheim stockenden Verkehr. Habt ihr mehr entdeckt, dann gebt gern Bescheid per WhatsApp an die 0100 60 339 7000.
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Enrique Iglesias mit Be With You hier bei Antenne NRW mit den besten Hits aller Zeiten. Ja, und ich hoffe, ihr habt ja letzte Nacht gut geschlafen. Teddy Swims hat es anscheinend mal nicht getan, sonst hätte er nicht den Song Bad Dreams geschrieben. Trotzdem ist daraus eine wunderschöne Nummer entstanden. Die gibt's jetzt für euch.

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1: Ich bin Fabian Schaffer. Der Krankenstand in Deutschland ist im ersten Halbjahr leicht gesunken. Das zeigt eine Analyse der HKK-Krankenkasse mithilfe der Daten von gut 600.000 Versicherten. Erstmals sind psychische Erkrankungen die häufigste Ursache für Fehltage. Sie haben Atemwegserkrankungen von der Spitze verdrängt. Psychische Erkrankungen nahmen um gut 9% zu, Atemwegserkrankungen gingen um fast 20% zurück. Die Bundesregierung drückt beim angestrebten Tankrabatt aufs Tempo und hat den Gesetzentwurf dazu auf den Weg gebracht. Er wurde vom Kabinett beschlossen. Von Oktober bis Ende Dezember soll die Energiesteuer auf Diesel und Benzin gesenkt werden. An der Zapfsäule ergibt sich eine Entlastung von bis zu 17 Cent pro Liter. Der Bund nimmt so rund 2,5 Milliarden Euro weniger Steuern ein. Frankfurt und München haben ihr Risiko für eine Immobilienblase deutlich gesenkt. Das zeigt eine Analyse der Schweizer Großbank UBS. Eine solche Blase entsteht, wenn Immobilienpreise und Einkommen der Menschen immer weiter auseinanderdriften. Noch vor 4 Jahren haben beide Städte weltweit zu den Metropolen mit dem größten Risiko gezählt. Der Zoll hat in Nordrhein-Westfalen eine illegale Zigarettenfabrik ausgehoben. Bei Durchsuchungen sind 21 Personen festgenommen worden. Die Fabrik befand sich in einer Halle in Hahn bei Düsseldorf. Die Gruppe soll seit Mai im großen Stil Zigaretten produziert, in gefälschte Markenverpackungen gefüllt und unversteuert auf dem Schwarzmarkt verkauft haben. Die Ära Jürgen Klopp als Trainer der deutschen Fußballnationalmannschaft ist gestartet und heute lädt er erstmals zu einer Trainingseinheit. Die findet am Nachmittag in Herzogenaurach statt und immerhin dürfen Medien 15 Minuten ihre Aufnahmen machen. Es gibt für die Nations League-Spiele gegen die Niederlande, Griechenland und Serbien 2 Kader. Am Donnerstag geht es in Amsterdam gegen die Niederländer.
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1: Heute scheint vielerorts die Sonne, besonders in Südwestfalen und Richtung Eifel ist es freundlich mit längeren sonnigen Phasen. Richtung Niederrhein und Münsterland bleibt es teils grau, aber trocken. Die Höchstwerte liegen bei 17 bis 20 Grad. Nachts wird es mit rund 10 Grad frisch. Morgen ändert sich am Wetter kaum etwas.
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0: Aktuellste aus der Antenne NRW Verkehrszentrale. Vorsicht auf der A43 Münster Richtung Recklinghausen an der Anschlussstelle Recklinghausen-Herten. Da ist eine ungesicherte Unfallstelle in der Einfahrt. Auf der A4 Herlen-Aachen Richtung Köln zwischen Kreuz Köln-West und Anschlussstelle Köln-Eiffeltor braucht ihr rund 19 Minuten länger. Auf dem Kölner Ring, der A4, Köln Richtung Herlen-Aachen, zwischen Kreuz Köln-Gremberg und Anschlussstelle Köln-Klettenberg, plant etwa 12 Minuten mehr ein. Auf der A59, Duisburg Richtung Dienstlaken, zwischen Kreuz Duisburg und Kreuz Duisburg-Nord, dauert es ungefähr 11 Minuten länger. Habt ihr mehr entdeckt? Dann gebt gern Bescheid per WhatsApp an die 0160 339 7000.
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3: Antenne NRW mit den besten Hits aller Zeiten für euch. Schön, dass ihr mit dabei seid. Ja, vor 14 Jahren hat er noch bei The X Factor gewonnen und jetzt ist er aus der Musikwelt kaum noch wegzudenken. James Arthur mit seinem Song Blindside hört ihr gleich hier bei uns. Und jetzt starten wir rein mit Genesis, I Can't Dance. Schönen Dienstag euch.

Die besten Hits aller Zeiten hier bei Antenne NRW. Schön, dass ihr mit dabei seid. Und jetzt habe ich einen Song für euch. Da ergibt sich meistens folgendes Phänomen. Mindestens eine Hand oder ein Fuß können einfach nicht still bleiben bei dem Song. Eddie Grant mit Gimme Hope, Joanna, hört ihr jetzt.

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2: Heute scheint vielerorts die Sonne, besonders in Südwestfalen und Richtung Eifel ist es freundlich mit längeren Sonnenphasen. Richtung Niederrhein und Münsterland bleibt es teils grau, aber trocken. Die Höchstwerte liegen bei 17 bis 20 Grad. Nachts wird es mit rund 10 Grad frisch. Morgen ändert sich am Wetter kaum etwas.
3: Jetzt das Aktuellste aus der Antenne NRW Verkehrszentrale. Vorsicht auf der A43 Münster Richtung Recklinghausen an der Anschlussstelle Recklinghausen-Herten. Da ist eine ungesicherte Unfallstelle in der Einfahrt. Auf der A4 Herlen-Aachen Richtung Köln zwischen Kreuz Köln-West und Anschlussstelle Köln-Eiffeltor braucht ihr rund 19 Minuten länger. Auf dem Kölner Ring der A4 Köln Richtung Herlen-Aachen zwischen Kreuz Köln-Gremberg und Anschlussstelle Köln-Quettenberg plant etwa 12 Minuten mehr ein. Auf der A59 Duisburg Richtung Dienstlaken zwischen Kreuz Duisburg und Kreuz Duisburg Nord dauert es ungefähr 11 Minuten länger. Habt ihr mehr entdeckt? Dann gebt gern Bescheid per WhatsApp an die 0160 339 7000.
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0: Antenne NRW mit den besten Hits aller Zeiten für euch. Schön, dass ihr mit am Start seid. Und jetzt einer Ladung Frauenpower, unter anderem mit Zoe Wees' Girls Like Us. Und jetzt erstmal Roxette mit How Do You Do für euch. Schön, dass ihr mit dabei seid.
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1: Ich bin Fabian Schaffer. KI-Tools wie ChatGPT werden in Deutschland immer beliebter. Das zeigt eine neue Studie von ARD und ZDF. 37% nutzen sie mindestens wöchentlich. Vor einem Jahr waren es noch 22% gewesen. Bei den 14- bis 29-Jährigen sind es über zwei Drittel. Bei den über 70-Jährigen nur 8%. Trotzdem bleibt die Mehrheit skeptisch. 54% halten die Informationen für wenig vertrauenswürdig. Fast jede zweite Notaufnahme ist überlastet und das teilweise so stark, dass die Patientensicherheit gefährdet sein kann. Rund die Hälfte aller Krankenhäuser mit Notaufnahmen beklagt. Die angespannte Situation habe sich binnen eines Jahres verschlechtert. Das geht aus einer Umfrage der Gesellschaft für Notfallmedizin hervor. Nach dem tödlichen Unfall an einem Freefall Tower auf dem Münchner Oktoberfest ist noch unklar, wie es mit dem Fahrgeschäft weitergeht. Vom Betreiber hieß es, er könne noch nichts zu dem Vorfall sagen. Ein 52-jähriger Mitarbeiter war gestern nach dem Unfall an dem Freefall-Turm im Krankenhaus gestorben. Offenbar hatte er sich in einem gesperrten Bereich aufgehalten. NRW-Ministerpräsident Wüst rechnet sich gute Chancen für eine Olympia-Bewerbung Nordrhein-Westfalens aus. Das Konzept habe bei Sportfachverbänden große Aufmerksamkeit bekommen, so Wüst in der Rheinischen Post. Am Samstag entscheidet der Deutsche Olympische Sportbund, welcher Bewerber für Olympia 2036, 2040 oder 2044 antritt. Auch München und Berlin sind im Rennen. In Herzogenaurach bereitet sich Jürgen Klopp mit den Nationalspielern auf seine Premiere als Fußball-Bundestrainer vor. Am Donnerstag geht es in der Nations League in Amsterdam gegen die Niederlande. Neu mit dabei ist Philipp Treu vom SC Freiburg.
2: Ja, fühlt sich erstmal gut an, auch jetzt mal das erste Mal dabei zu sein, die ganzen Jungs kennenzulernen und deswegen schlichtweg positiven Eindruck auch vom Gesamten, diesen ganzen Rahmenbedingungen. Und das ist natürlich schon nochmal was ganz anderes, aber nee, hab da richtig Bock drauf.
1: Nach dem Spiel gegen die Niederländer stehen noch Partien gegen Griechenland, Serbien und schließlich in Griechenland an.
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1: Heute scheint vielerorts die Sonne, besonders in Südwestfalen und Richtung Eifel ist es freundlich mit längeren sonnigen Phasen. Richtung Niederrhein und Münsterland bleibt es teils grau, aber trocken. Die Höchstwerte liegen bei 17 bis 20 Grad. Nachts wird es mit rund 10 Grad frisch. Morgen ändert sich am Wetter kaum etwas.
3: Jetzt das Aktuellste aus der Antenne NRW Verkehrszentrale. Achtung, auf der A4 Herlen-Aachen Richtung Köln zwischen Kreuz Köln-West und Anschlussstelle Köln-Eiffeltor, da hat es gekracht, die Unfallstelle ist noch nicht gesichert. Auf der A40 Venlo Richtung Essen zwischen Anschlussstelle Duisburg-Homberg und Kreuz Kaiserberg steht ihr im Stau, plant hier etwa 23 Minuten mehr ein. Auf der A46 Düsseldorf Richtung Wuppertal zwischen Anschlussstelle Wuppertal-Warresbeck und Anschlussstelle Wuppertal-Barmen dauert es ungefähr 16 Minuten länger. Auf der A4 Herlen-Aachen Richtung Köln zwischen Kreuz Köln-West und Anschlussstelle Köln-Eiffeltor kommt ihr nur stockend durch. Das sind nochmal mindestens 8 Minuten plus. Und auf der A448 Südumfahrung Bochum, Bochum-West Richtung Dortmund-Witten zwischen Dreieck Bochum-West und Anschlussstelle Bochum-Wiemelhausen läuft es zäh. Ihr braucht rund 7 Minuten länger. Habt ihr mehr entdeckt, dann gebt gern Bescheid per WhatsApp an die 0160 339 7000.
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5: Schönen Dienstag euch, hier ist Antenne NRW mit den besten Hits aller Zeiten. Mein Name ist Elliot und ich weiß nicht, wie es euch geht, aber so 14 Uhr ist bei mir persönlich immer so ein bisschen das Tagestief erreicht. Vielleicht geht es euch auch so, aber keine Sorge, mit den besten Hits aller Zeiten begleiten wir euch den ganzen Tag über und dann können wir auch noch ein bisschen mehr Energie und Motivation für den restlichen Tag mitnehmen. Jetzt für euch Rockwell mit Somebody's Watching Me und gleich im Anschluss noch Taylor Swift.

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1: Heute scheint vielerorts die Sonne, besonders in Südwestfalen und Richtung Eifel ist es freundlich mit längeren sonnigen Phasen. Richtung Niederrhein und Münsterland bleibt es teils grau, aber trocken. Die Höchstwerte liegen bei 17 bis 20 Grad. Nachts wird es mit rund 10 Grad frisch. Morgen ändert sich am Wetter kaum etwas.
2: Jetzt das Aktuellste aus der Antenne NRW Verkehrszentrale. Achtung, auf der A4 Herlen-Aachen Richtung Köln zwischen Kreuz Köln-West und Anschlussstelle Köln-Eiffeltor. Da hat es gekracht, die Unfallstelle ist noch nicht gesichert. Auf der A40 Venlo Richtung Essen zwischen Anschlussstelle Duisburg-Homberg und Kreuz Kaiserberg steht ihr im Stau. Plant hier etwa 23 Minuten mehr ein. Auf der A46 Düsseldorf Richtung Wuppertal zwischen Anschlussstelle Wuppertal-Warresbeck und Anschlussstelle Wuppertal-Barmen dauert es ungefähr 16 Minuten länger. Auf der A4 Herlen-Aachen Richtung Köln zwischen Kreuz Köln-West und Anschlussstelle Köln-Eiffeltor kommt ihr nur stockend durch. Das sind nochmal mindestens 8 Minuten plus. Und auf der A448 Südumfahrung Bochum, Bochum-West Richtung Dortmund-Witten zwischen Dreieck Bochum-West und Anschlussstelle Bochum-Wiemelhausen läuft es zäh. Ihr braucht rund 7 Minuten länger. Habt ihr mehr entdeckt, dann gebt gern Bescheid per WhatsApp an die 0160 339 7000.

0: Ava Max mit Spot a Fake am Dienstagmittag hier bei eurer Antenne NRW. Schön, dass ihr dabei seid.
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2: 22. September 1980. Robert Palmer steigt mit Johnny and Mary in die Charts ein. Der Song erscheint auf seinem 6. Studioalbum Clues. Im Vergleich zu seinen vorherigen Alben wird sein Musikstil jetzt eher rockig. Das Album wird von Kritikern als das stärkste Album Palmers bezeichnet. Johnny and Mary wird in den 80ern und 90ern als Song in einer Autowerbung benutzt. In den Charts ist der Song auch ziemlich erfolgreich. Er erreicht in der Schweiz die Top 5. In Deutschland kommt er auf Platz 7 der Singlecharts. Ganze 41 Wochen bleibt er insgesamt gelistet. Das sind mehr als 9 Monate. Im Song beschreibt Palmer vom Text her eine Ehe. Es geht darum, wie Johnny immer umherrennt und überall nach Bestätigung sucht. Über Mary erzählt er, wie sie die Wände zählt, ihr Haar kämmt, die Betten macht. Es bleibt aber viel Raum für Interpretation. Es könnte das System einer Ehe kritisiert werden oder auch von Ehebruch die Rede sein. Viele interpretieren das Ganze aber auch als eine Art politische Situation. Was er sich letztendlich dabei auch gedacht hat, bleibt wohl sein Geheimnis. Aber das alles ändert nichts daran, dass Johnny and Mary einfach ein richtig genialer Song ist.

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1: Ich bin Fabian Schaffer. Der Verein Bürgerbewegung Finanzwende kritisiert Ungleichheit bei der Strafverfolgung in Deutschland. Sozialleistungsbetrug werde konsequenter verfolgt als Wirtschaftskriminalität, heißt es in einem Bericht, den die frühere Cum-Ex-Ermittlerin Broa Hilker vorgestellt hat. Grund seien fehlende Ressourcen bei komplexen Wirtschaftsdelikten. Die Organisation fordert eine eigene Ermittlungseinheit auf Bundesebene sowie einen Straftatbestand für schwere Steuerhinterziehung. Haushalte in Deutschland müssen sich auf höhere Heizkosten einstellen. Das zeigt der neue Heizspiegel einer gemeinnützigen Beratungsgesellschaft für dieses Jahr. Besonders Heizöl und Holzpellets werden demnach teurer. Für eine 70 Quadratmeter Wohnung steigen etwa die Heizölkosten um rund ein Viertel auf 1275 Euro im Jahr. Bei Erdgas gibt es dagegen eine leichte Entlastung. KI-Tools wie ChatGPT nutzen inzwischen 37% der Menschen hierzulande regelmäßig. Vor einem Jahr waren es nur 22%. Das hat eine Studie von ARD und ZDF ergeben. Bei den 14- bis 29-Jährigen sind es sogar zwei Drittel, bei über 70-Jährigen nur 8%. Mehr als die Hälfte der Befragten hält die Informationen der Tools aber für wenig vertrauenswürdig. Bei Streamingdiensten bleibt YouTube die meistgenutzte Plattform. Nordrhein-Westfalens Bevölkerung schrumpft weiter. Ende Juni 2026 lebten hier 17.944,273 Menschen, fast 42.000 weniger als zum Jahresende 2025, teilte das Statistische Landesamt mit. Grund sind sowohl mehr Sterbefälle als Geburten als auch mehr Ab- als Zuwanderung. Köln bleibt mit über 1 Million Einwohnern größte Stadt des Landes. Alexander Blessin wird neuer Trainer bei Borussia Mönchengladbach. Der 53-Jährige übernimmt den Job beim Tabellenletzten der Fußball-Bundesliga, teilte der Verein mit. Der frühere St. Pauli-Coach soll morgen vorgestellt werden. Er wird Nachfolger von Eugen Polanski. Gladbach ist mit 4 Niederlagen und 16 Gegentoren historisch schlecht in die Bundesliga-Saison gestartet.
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1: Heute scheint vielerorts die Sonne, besonders in Südwestfalen und Richtung Eifel ist es freundlich mit längeren sonnigen Phasen. Richtung Niederrhein und Münsterland bleibt es teils grau, aber trocken. Die Höchstwerte liegen bei 17 bis 20 Grad. Nachts wird es mit rund 10 Grad frisch. Morgen ändert sich am Wetter kaum etwas.
2: Jetzt das Aktuellste aus der Antenne NRW Verkehrszentrale. Auf der A3 Köln Richtung Oberhausen zwischen Köln-Delbrück und dem Kreuz Leverkusen braucht ihr rund 20 Minuten länger. Auch auf der A4 Herlen-Aachen Richtung Köln zwischen dem Kreuz Köln-West und Köln-Eiffeltor steht ihr. Hier sind es etwa 17 Minuten plus. Auf der A3 Köln Richtung Oberhausen zwischen dem Kreuz Breitscheid und Oberhausen-Lierich dauert es rund 14 Minuten länger. Und auf der A42 Kamp-Lindfort Richtung Dortmund zwischen Gelsenkirchen-Zentrum und dem Kreuz Herne kommt ihr nur Stocken voran, plant etwa 12 Minuten mehr ein. Habt ihr mehr entdeckt, dann gebt gern Bescheid per WhatsApp an die 0160 339 7000.
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1: Hi Lea, das waren die zwei Worte, die das Leben von Danny Wilde und Phil Solem nachhaltig geprägt haben. So haben sie nämlich 1979 in einem Schuhgeschäft eine junge Frau angesprochen, die völlig überrascht reagiert hat, denn sie hat mit beiden Jungs etwas angefangen. Natürlich ohne, dass die befreundeten angehenden Musiker das gewusst hatten. Sie haben die Beziehung dann beendet und 12 Jahre später hat dieses Erlebnis als Inspiration gedient für einen Song auf ihrem ersten Album. Denn That's Just the Way It Is, Baby. Jetzt ist es vorbei, so heißt die Nummer, frei übersetzt. Hier sind die Rembrandts mit einem der besten Hits aller Zeiten bei Antenne NRW. Ich bin Marc Moosbrugger und wenn es bei euch im Spätdienst gerade so richtig losgeht, dann begleiten wir euch natürlich die ganze Zeit, damit ihr gut durchkommt bei der Arbeit.

Schönen Nachmittag euch, hier ist Antenne NRW. Wir gehen jetzt gedanklich ins Jahr 1987 zurück. Da hat Carol Decker ihren Bandkollegen Ronnie in seinem Elternhaus besucht. Die beiden haben gemeinsam an einem Song für T-Paw gearbeitet, in dem es um die Sehnsucht einer jungen Frau geht, die sich nichts mehr wünscht als die wahre Liebe eines Mannes. Und während die beiden da so gesessen haben, hat ihnen Ronnies Mutter Tee in hauchdünnen Porzellantassen ins Zimmer gebracht. Und diese Tassen, die waren sowas von zerbrechlich, dass die beiden super vorsichtig beim draus trinken sein mussten, dass sie nicht kaputt gehen. Und das war die entscheidende Inspiration, denn die Träume der Frau in dem Song, die sind sowas von zerbrechlich wie ein zartes Porzellangeschirr. So ist auch der Songtitel entstanden, Porzellan in der Hand oder wie es auf Englisch heißt, China in your hand. Einer der besten Hits aller Zeiten bei Antenne NRW, der Lust macht auf eine schöne Tasse Tee, aber am besten aus einer stabileren Tasse.

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1: Heute scheint vielerorts die Sonne, besonders in Südwestfalen und Richtung Eifel ist es freundlich mit längeren sonnigen Phasen. Richtung Niederrhein und Münsterland bleibt es teils grau, aber trocken. Die Höchstwerte liegen bei 17 bis 20 Grad. Nachts wird es mit rund 10 Grad frisch. Morgen ändert sich am Wetter kaum etwas.
2: Jetzt das Aktuellste aus der Antenne NRW Verkehrszentrale. Auf der A3 Köln Richtung Oberhausen zwischen Köln-Delbrück und dem Kreuz Leverkusen braucht ihr rund 20 Minuten länger. Auch auf der A4 Herlen-Aachen Richtung Köln zwischen dem Kreuz Köln-West und Köln-Eiffeltor steht ihr. Hier sind es etwa 17 Minuten plus. Auf der A3 Köln Richtung Oberhausen zwischen dem Kreuz Breitscheid und Oberhausen-Lierich dauert es rund 14 Minuten länger. Und auf der A42 Kamp-Lindfort Richtung Dortmund zwischen Gelsenkirchen-Zentrum und dem Kreuz Herne kommt ihr nur stockend voran, plant etwa 12 Minuten mehr ein. Habt ihr mehr entdeckt, dann gebt gern Bescheid per WhatsApp an die 0160 339 7000.
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0: Schönen Nachmittag euch hier bei uns bei Antenne NRW. Wenn ihr in Köln in diesen Tagen unterwegs seid, dann kommt ihr an ihm nicht vorbei. Ab sofort soll ein großer Blumenteppich den Neumarkt zum Treffpunkt mitten in der City machen. Und der Teppich ist nicht nur riesig, sondern auch ziemlich bunt. 10 Meter breit und 28 Meter lang. Zusammen mit 100 roten Stühlen soll der Platz so zum Verweilen einladen. Auch die Farben haben laut den Initiatoren vom Haus der Architektur eine Bedeutung. Rot steht für Kommunikation, Gelb für Kultur und Grün für die Bäume, die die Stadt natürlich braucht. Der Teppich bleibt bis Freitag in Köln liegen. Nächstes Jahr soll er dann aber wieder ausgerollt werden. Und weitere aktuelle Nachrichten aus Nordrhein-Westfalen, Deutschland und der Welt, die hört ihr dann gleich hier bei uns um 4 wieder.
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0: Hier ist euer Nachmittag am Dienstag. Hier ist Antenne NRW. Viel Blaulicht am Abend in Solingenwald. An der Friedrich-Ebert-Straße droht ein Haus einzustürzen. Dann mussten in der Nacht rund 100 Personen ihre Häuser in Niedecken-Schmidt verlassen. Dort wurde ein Kampfmittel gefunden. Und der schiefe Turm von Delbrück ist seit 500 Jahren schief. Jetzt muss der Kirchturm von St. Johannes Baptist renoviert werden. 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
1: Ich bin Fabian Schaffer. Auf der Bahnmesse InnoTrans in Berlin steht künstliche Intelligenz im Mittelpunkt. Siemens und Alstom wollen damit Verspätungen reduzieren und Reparaturen beschleunigen. Bundesverkehrsminister Bilger hat trotzdem kritisiert, die Schiene in Deutschland leiste nicht das, was Fahrgäste erwarten. Grund sei vor allem das alte Schienennetz. Die EU-Kommission will zudem einheitliche Bahntickets für Reisen quer durch Europa einführen. Bundestag und Bundesrat sollen noch in dieser Woche über den geplanten Tankrabatt entscheiden. Das Bundeskabinett hat den Gesetzentwurf auf den Weg gebracht. Vorgesehen ist, die Steuern auf Benzin und Diesel zu senken. Der Rabatt soll am 1. Oktober starten und 3 Monate gelten. Langfristig soll ein Spritpreisdeckel Entlastung bringen. Der Zoll hat in Nordrhein-Westfalen eine illegale Zigarettenfabrik ausgehoben. Bei Durchsuchungen sind 21 Personen festgenommen worden. Die Fabrik befand sich in einer Halle in Hahn bei Düsseldorf. Die Gruppe soll seit Mai im großen Stil Zigaretten produziert, in gefälschte Markenverpackungen gefüllt und unversteuert auf dem Schwarzmarkt verkauft haben. Die Backstreet Boys kommen mit 10 Konzerten nach Düsseldorf. Mehr als 400.000 Tickets sind laut der städtischen Tourismustochter Visit Düsseldorf bereits verkauft. Für die Shows vom 25. September bis 7. Oktober gibt es nur noch Restkarten. Die US-Band zeigt ihre Vegas-Produktion Into the Millennium. Laut Veranstalter Live Nation der einzige Europa-Auftritt der Band in diesem Jahr. Der frühere DFB-Teammanager Oliver Bierhoff hat die Nationalmannschaft kritisiert und dafür wird nun er kritisiert. Matthias Sammer sagte bei Sky, Bierhoff sei mitverantwortlich für flache Hierarchien im Team gewesen. Das sei im Leistungssport aber eine Katastrophe, so Sammer. Bierhoff hatte im Kicker fehlende Persönlichkeiten und Charakterstärke im DFB-Team bemängelt.
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1: Heute scheint vielerorts die Sonne, besonders in Südwestfalen und Richtung Eifel ist es freundlich mit längeren sonnigen Phasen. Richtung Niederrhein und Münsterland bleibt es teils grau, aber trocken. Die Höchstwerte liegen bei 17 bis 20 Grad. Nachts wird es mit rund 10 Grad frisch. Morgen ändert sich am Wetter kaum etwas.
2: Jetzt das Aktuellste aus der Antenne NRW Verkehrszentrale. Vorsicht auf der A45 Hagen Richtung Dortmund zwischen Kreuzhagen und Dortmund Süd. Da hat es gekracht, die Stelle ist noch nicht gesichert. Auch auf der A1 Euskirchen Richtung Blankenheim zwischen Euskirchen und Wiskirchen gibt es einen Unfall auf dem Standstreifen. Fahrt da bitte vorsichtig vorbei. Auf der A45 Hagen Richtung Dortmund zwischen Kreuzhagen und Dortmund Süd braucht ihr im Stau mindestens 17 Minuten länger. Auf der A57 Köln Richtung Nimwegen zwischen Kreuz Meerbusch und Mörs-Hülsdonk plant etwa 16 Minuten mehr ein. Und auf der A1 Kölner Ring Euskirchen Richtung Dortmund zwischen Köln-Bocklemünd und Kreuz Leverkusen West dauert es ungefähr 10 Minuten länger. Habt ihr mehr entdeckt? Dann gebt gern Bescheid per WhatsApp an die 0160 339 7000.
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5: Welche Band schafft schon mit der ersten Single den weltweiten Durchbruch? Die klare Antwort: Simply Red. Money's Too Tight to Mention hat den Jungs überall die Türen aufgeschlossen. Ein Song, der eigentlich erst kein Erfolg war in der ursprünglichen Version von den Valentine Brothers. Die ist einfach ein paar Jahre zu früh veröffentlicht worden. Als dann aber Simply Red ihr Cover davon herausgebracht haben, da ist die Zeit dafür reif gewesen. Denn da ist die Nummer zu einer Hymne gegen die Reagan-Regierung geworden. Es geht darin um Armut und Überlebenskampf. Der Song hat die Situation vieler Menschen zu 100% getroffen. Dazu ist gekommen, dass alle von Nick Hucknalls Stimme fasziniert waren. Er hat sich mal erinnert, dass alle bei seiner Plattenfirma in Amerika gedacht haben, er wäre ein Mädchen. Die sind dann völlig geschockt gewesen, als er zum ersten Mal bei denen aus dem Flugzeug gestiegen ist. Statt einer schwarzen Frau ist da so ein keltischer Rothaariger die Treppe am Flughafen runtergekommen, was schon komisch war. Hier ist der Mann mit einer der Stimmen, die zu denen gehört, mit dem höchsten Wiedererkennungswert in der Musikgeschichte, mit seiner Band Simply Red. Money's too tight to

Menschen, einer der besten Hits aller Zeiten bei Antenne NRW. Ich bin Marc Moosbrugger und wenn ihr nach der Arbeit gleich noch beim Einkaufen Geld ausgeben dürft, dann hoffe ich, dass ihr im Supermarkt viele tolle Sonderangebote erwischt.

durch den Dienstagnachmittag hier bei uns bei Antenne NRW. Der großartige Billy Joel, der hat mal einem Radiokollegen in New York erzählt, dass er sehr intensiv träumt und dass er so manche nächtliche Vision direkt nach dem Aufstehen zu Papier bringt. So ist dann offenbar auch sein Song entstanden, The River of Dreams. Billy Joel hat damals geträumt, dass er an einem reißenden Fluss entlang läuft, dessen Oberfläche sich ständig verändert und in jeder Sekunde anders aussieht. Und dieses Traumerlebnis ist Billy Joel erschienen, wie die aus der Literaturwissenschaft bekannte Technik des Streams of Consciousness Riding, also das ungeregelte Darstellen von Bewusstseinsströmen und Eindrücken. Und diese Technik findet sich eben in diesem Song wieder, der textmäßig biblische Bilder zitiert. Und weil der River, also der Fluss, in der christlichen Religion ja als Ort der Taufe eine zentrale Bedeutung hat, hat der Atheist Billy Joel die Nummer groß arrangiert mit einem Gospelchor, obwohl er damit nie was am Hut gehabt hat. Und River of Dreams ist 1993 mit oder ohne göttlichen Beistand ein Welterfolg für Billy Joel geworden. Einer der besten Hits aller Zeiten bei Antenne NRW, der euch jetzt auch durch den hoffentlich fließenden Verkehr auf dem Weg nach Hause eine gute Zeit zum Mitsingen bringt.

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1: Ich bin Fabian Schaffer. Der Zoll hat in Nordrhein-Westfalen eine illegale Zigarettenfabrik ausgehoben. Bei Durchsuchungen sind 21 Personen festgenommen worden. Die Fabrik befand sich in einer Halle in Hahn bei Düsseldorf. Die Gruppe soll seit Mai im großen Stil Zigaretten produziert, in gefälschte Markenverpackungen gefüllt und unversteuert auf dem Schwarzmarkt verkauft haben. Die Backstreet Boys kommen mit 10 Konzerten nach Düsseldorf. Mehr als 400.000 Tickets sind laut der städtischen Tourismustochter Visit Düsseldorf bereits verkauft. Für die Shows vom 25. September bis 7. Oktober gibt es nur noch Restkarten. Die US-Band zeigt ihre Vegas-Produktion Into the Millennium. Laut Veranstalter Live Nation der einzige Europa-Auftritt der Band in diesem Jahr.
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1: Heute scheint vielerorts die Sonne, besonders in Südwestfalen. Und Richtung Eifel ist es freundlich mit längeren sonnigen Phasen. Richtung Niederrhein und Münsterland bleibt es teils grau, aber trocken. Die Höchstwerte liegen bei 17 bis 20 Grad. Nachts wird es mit rund 10 Grad frisch. Morgen ändert sich am Wetter kaum etwas.
2: Jetzt das Aktuellste aus der Antenne NRW Verkehrszentrale. Vorsicht auf der A45 Hagen Richtung Dortmund zwischen Kreuzhagen und Dortmund Süd. Da hat es gekracht, die Stelle ist noch nicht gesichert. Auch auf der A1 Euskirchen Richtung Blankenheim zwischen Euskirchen und Wiskirchen gibt es einen Unfall auf dem Standstreifen. Fahrt da bitte vorsichtig vorbei. Auf der A45 Hagen Richtung Dortmund zwischen Kreuzhagen und Dortmund Süd braucht ihr im Stau mindestens 17 Minuten länger. Auf der A57 Köln Richtung Nimwegen zwischen Kreuz Meerbusch und Mörs-Hülsdonk plant etwa 16 Minuten mehr ein. Und auf der A1 Kölner Ring Euskirchen Richtung Dortmund zwischen Köln-Bocklemünd und Kreuz Leverkusen-West dauert es ungefähr 10 Minuten länger. Habt ihr mehr entdeckt? Dann gebt gern Bescheid per WhatsApp an die 0160 339 7000.

0: 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Schön, dass ihr mit dabei seid. Hier ist Antenne NRW. Der Bundespräsident Frank-Walter Steinmeier hat seinen Amtssitz ins südliche Ruhrgebiet verlegt, zumindest für 3 Tage im Rahmen des Projekts Ortszeit. Am Vormittag war er in der Fußgängerzone von Hattingen. Jetzt am Nachmittag gerade kocht er zusammen mit Jugendlichen in einer Nachmittagsbetreuung und später am Abend wird er an einem Kneipenquiz teilnehmen. Hattingen ist die 20. und letzte Station der Ortszeit. Dabei hat Steinmeier jeweils 3 Tage lang kleine und mittelgroße Städte in ganz Deutschland besucht, um mit Bürgern und Lokalpolitikern ins Gespräch zu kommen. Weitere aktuelle Meldungen aus Nordrhein-Westfalen, Deutschland und der Welt, die gibt es dann auch gleich wieder um 5 in unseren nächsten Nachrichten.
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0: Klasse, dass ihr mit dabei seid, hier bei uns bei Antenne NRW. Seit Jahrzehnten wird um den Lückenschluss von A44 und A2 bei Werl gerungen. Jetzt entscheidet das Bundesverwaltungsgericht. Dann ist ein bewaffneter Mann bei einem Polizeieinsatz in Gelsenkirchen angeschossen worden. Jetzt wird ermittelt. Und die Stadt Bielefeld will in den Wohnungsmarkt stärker eingreifen können. Für Ferienwohnungen sollen bald mehr Regeln gelten. 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

0: Union lehnen 78% einen Rücktritt ab. Bei der US-Airbase Spang-Dahlem in der Eifel ist ein Militärflugzeug abgestürzt. Ein Mensch ist verletzt worden. Das hat der Eifelkreis Bitburg-Prüm mitgeteilt. Zum Unfallhergang gibt es noch keine Angaben. Die US-Luftwaffe äußert sich bisher nicht. In Spang-Dahlem ist eine F-16-Staffel mit rund 20 Flugzeugen stationiert. Bereits 2019 war dort ein US-Kampfjet abgestürzt. Bundespräsident Steinmeier mahnt nach den Wahlen in Mecklenburg-Vorpommern und Berlin zu Stabilität. Deutschland müsse trotz der Ergebnisse stabile Regierungen bilden und dürfe sich nicht von der Angst lähmen lassen, so Steinmeier bei einem Besuch in Hattingen. Dort ist er 3 Tage lang zu Gast, um mit Bürgern ins Gespräch zu kommen. Ein Apotheker aus Mönchengladbach muss sich seit heute vor Gericht verantworten. Er soll zwischen November 2023 und Dezember 2024 mehr als 31.000 Packungen verschreibungspflichtiger Medikamente illegal verkauft haben. Möglicher Erlös über 700.000 Euro. Sein Verteidiger bestreitet die Vorwürfe. Alexander Blessin wird neuer Trainer bei Borussia Mönchengladbach. Der 53-Jährige übernimmt den Job beim Tabellenletzten der Fußball-Bundesliga, teilte der Verein mit. Der frühere St. Pauli-Coach soll morgen vorgestellt werden. Er wird Nachfolger von Eugen Polanski. Gladbach ist mit 4 Niederlagen und 16 Gegentoren historisch schlecht in die Bundesliga-Saison gestartet.
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0: Heute scheint vielerorts die Sonne, besonders in Südwestfalen und Richtung Eifel ist es freundlich mit längeren sonnigen Phasen. Richtung Niederrhein und Münsterland bleibt es teils grau, aber trocken. Die Höchstwerte liegen bei 17 bis 20 Grad. Nachts wird es mit rund 10 Grad frisch. Morgen ändert sich am Wetter kaum etwas.
2: Jetzt das Aktuellste aus der Antenne NRW Verkehrszentrale. Achtung, auf der A3 Frankfurt-Köln zwischen Kreuzbonn-Siegburg und Lohmar. In beiden Richtungen sind Personen auf der Fahrbahn. Vorsichtig ranfahren. Auf der A4 Olpe Richtung Köln zwischen Krombach und Wenden hat es gekracht. Die Stelle ist noch nicht gesichert. Auf der A45 Hagen Richtung Dortmund zwischen Kreuzhagen und Dortmund Süd geht kaum was voran. Da braucht ihr mindestens 36 Minuten länger. Auch auf der A42 Kamp-Lindfort Richtung Dortmund zwischen Gelsenkirchen Zentrum und Kreuz Herne stockt es kräftig, plant hier etwa 16 Minuten mehr ein. Habt ihr mehr entdeckt, dann gebt gern Bescheid per WhatsApp an die 0100 60 339 7000.
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5: Dass das Leben eine Autobahn ist, davon wissen nicht nur Brummifahrer, ein Lied zu singen. Grüße gehen an der Stelle mal raus an alle, die zurzeit auf den Straßen unterwegs sind. Der kanadische Sänger Tom Cochrane, der hat zu diesem Thema nicht nur einen Song geschrieben, sondern ihn regelrecht gefahren. Und zwar nach einer Reise durch das vom Bürgerkrieg gebeutelte Mosambik in Afrika. Dort hat er Elend, Lebensfreude, Krankheit und Hoffnung gleichzeitig erlebt. Zurück in Kanada hat er sich noch mehr für Hilfsprojekte eingesetzt und seine Erfahrungen zur Musik gebracht. Aber nicht als melancholische Ballade, sondern als euphorischen Roadtrip-Soundtrack für das Leben selbst. Und damit ist klar geworden, dass Tom Cochrane in seinem Bemühen um eine bessere Welt am liebsten auf der Überholspur fährt. Ein Song jetzt mit einem treibenden Rhythmus, der klingt wie der erste Kick aufs Gaspedal. Life is a Highway ist eine einzigartige Mischung aus Rock, Pop und Country und der größte Erfolg der Solokarriere von Tom Cochrane. Einer der besten Hits aller Zeiten. Jetzt hier bei Antenne NRW. Ich bin Marc Moosbrugger und mit diesem coolen Rocksong habt ihr jetzt hoffentlich auch einen angenehmen Roadtrip und kommt staufrei durch den Feierabendverkehr bei uns.

Hier ist Antenne NRW am Dienstagnachmittag. Schön, dass ihr mit dabei seid. Gleich 16:45. Jetzt kommt ein gutes Beispiel dafür, dass einige wenige Worte einen Song komplett verändern können. Und zwar Maniac vom amerikanischen Gitarristen Michael Cimbello. Maniac heißt ein Film über einen Serienkiller, der sich seine Opfer in den nächtlichen Straßen von New York sucht. Davon hat er sich inspirieren lassen. Im Originaltext da heißt es: He's a maniac, that's for sure. He will kill your cat and nail him to the door. Also sowas übersetzt wie, er ist ein Verrückter, das ist klar, er wird deine Katze töten und sie an die Tür nageln. Als der Musikproduzent Phil Roman die Nummer gehört hat, hat er Michael Cimbello doch gefragt, ob er den Text nicht umschreiben könnte, sodass er auf eine extrem talentierte und besessene Tänzerin passt. Denn er hätte da einen kleinen Soundtrack am Start für einen Film, für den noch Songs gesucht wurden. Der Rest ist Geschichte. Maniac wurde mit einem neuen, anderen Text Teil des berühmtesten Soundtracks der 80er, nämlich dem von Flashdance. Maniac ist wochenlang auf Platz 1 der US-Charts gewesen. Hier ist Michael Cimbello mit einem der besten Hits aller Zeiten bei Antenne NRW. Und mit dem Song ist der Abendbrottisch doch ganz schnell gedeckt, sodass ihr nach dem Tag heute wieder frische Energie kriegt, um dann noch einen schönen Feierabend zu haben.

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3: Ich bin Fabian Schaffer. Der Zoll hat in Nordrhein-Westfalen eine illegale Zigarettenfabrik ausgehoben. Bei Durchsuchungen sind 21 Personen festgenommen worden. Die Fabrik befand sich in einer Halle in Hahn bei Düsseldorf. Die Gruppe soll seit Mai im großen Stil Zigaretten produziert, in gefälschte Markenverpackungen gefüllt und unversteuert auf dem Schwarzmarkt verkauft haben. Die Backstreet Boys kommen mit 10 Konzerten nach Düsseldorf. Mehr als 400.000 Tickets sind laut der städtischen Tourismustochter Visit Düsseldorf bereits verkauft. Für die Shows vom 25. September bis 7. Oktober gibt es nur noch Restkarten. Die US-Band zeigt ihre Vegas-Produktion Into the Millennium. Laut Veranstalter Live Nation der einzige Europa-Auftritt der Band in diesem Jahr.
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3: Heute scheint vielerorts die Sonne, besonders in Südwestfalen. Und Richtung Eifel ist es freundlich mit längeren sonnigen Phasen. Richtung Niederrhein und Münsterland bleibt es teils grau, aber trocken. Die Höchstwerte liegen bei 17 bis 20 Grad. Nachts wird es mit rund 10 Grad frisch. Morgen ändert sich am Wetter kaum etwas.
4: Jetzt das Aktuellste aus der Antenne NRW Verkehrszentrale. Achtung, auf der A3 Frankfurt-Köln zwischen Kreuzbonn-Siegburg und Loma. In beiden Richtungen sind Personen auf der Fahrbahn. Vorsichtig ranfahren. Auf der A4 Olpe Richtung Köln zwischen Krombach und Wenden hat es gekracht. Die Stelle ist noch nicht gesichert. Auf der A45 Hagen Richtung Dortmund zwischen Kreuzhagen und Dortmund Süd geht kaum was voran. Da braucht ihr mindestens 36 Minuten länger. Auch auf der A42 Kamp-Lindfort Richtung Dortmund zwischen Gelsenkirchen Zentrum und Kreuz Herne stockt es kräftig, plant hier etwa 16 Minuten mehr ein. Habt ihr mehr entdeckt, dann gebt gern Bescheid per WhatsApp an die 0100 60 339 7000.
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0: Genießt euren Nachmittag an diesem Dienstag. Ich freue mich, dass ihr mit dabei seid an diesem 22. September 2026. Höchste Zeit für eine musikalische Zeitreise. Zurück in die Vergangenheit jetzt um 17 Jahre.
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2: 22. September 2009. Charlie Winston steigt mit Like a Hobo in die Charts ein.

Charlie Winston wird 1978 in Cornwall geboren. Nach der Schule geht's nach London. Dort studiert er an der Musikhochschule Klavier und Komposition. Er ist interessiert an Musik, die nicht aus Europa kommt, die ihm fremd ist. Es gibt so viele verschiedene musikalische Kulturen. Warum sich also nur auf eine beschränken? Nach dem Studium geht er für mehrere Monate nach Indien und studiert die indische Musiktheorie bis ins kleinste Detail. Danach schreibt er Musik für Film und Fernsehen und macht sich so als Musiker einen Namen. Seine Songs kommen nämlich ziemlich gut an. So gut, dass Peter Gabriel auf ihn aufmerksam wird und ihn unter Vertrag nimmt. Charlie tritt nun in seinem Vorprogramm auf und kann seine Musik einem riesigen Publikum präsentieren. 2009 bringt er dann seine größte Single raus. Mit Like a Hobo steigt er in halb Europa bis an die Spitze der Charts.

0: Kommt gut durch den Dienstagnachmittag mit Antenne NRW. Der Essener Konzern Evonik streicht 3.200 Stellen, davon 2.150 in Deutschland. Auch Verkäufe stehen an. Dann sollte ja eigentlich der alte Kaufhof in Düsseldorf der neuen Oper weichen. Doch nach dem Opernaus ist die Zukunft des Gebäudes weiter offen. Und mitten in Münsters Innenstadt wurden alte Gräber direkt an der Überwasserkirche entdeckt. Die Ausgrabungen bringen viele Skelette ans Tageslicht. Wir schauen für euch hinter die Kulissen der heutigen Schlagzeilen. Die ganzen Stories aus Nordrhein-Westfalen lest ihr jetzt auf antenne.nrw.
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1: Ich bin Fabian Schaffer. Im Streit um Grönland haben die USA, Dänemark und die Arktisinsel ein Abkommen geschlossen. US-Präsident Trump, die dänische Ministerpräsidentin Frederiksen und der grönländische Regierungschef Nielsen unterzeichneten am Rande der UN-Vollversammlung in New York eine Vereinbarung, in der es um Sicherheitsinteressen geht. Zuvor hatte Trump in seiner Rede unter anderem ein baldiges Ende des Ukraine-Kriegs angekündigt. Zuvor hatte Trump in seiner Rede unter anderem ein baldiges Ende des Ukraine-Kriegs angekündigt.

0: Gläubiger geschädigt hat. Dabei ging es um eine Mietkostenvorauszahlung von 360.000 Euro, obwohl sein Siegner Imperium bereits in Schwierigkeiten steckte. Benko sitzt seit Anfang 2025 in U-Haft. Bei der abgestürzten Militärmaschine auf der US-Airbase Spang-Dahlem in der Eifel handelt es sich um einen Kampfjet vom Typ F-16. Der Pilot habe sich sicher per Schleudersitz retten können und werde medizinisch behandelt, teilte die Spang-Dahlem Airbase mit. Die Ursache für das Unglück werde untersucht. Der Zoll hat in Nordrhein-Westfalen eine illegale Zigarettenfabrik ausgehoben. Bei Durchsuchungen sind 21 Personen festgenommen worden. Die Gruppe soll seit Mai 2026 in großem Stil Zigaretten produziert, in gefälschte Markenverpackungen gefüllt und unversteuert auf dem Schwarzmarkt verkauft haben. Der Vorwurf: Steuerhinterziehung und Hehlerei.
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0: In der Nacht wird es mit rund 10 Grad frisch. Morgen ist es teils stark bewölkt oder neblig trüb. Später kommt ein wenig die Sonne raus. Die Höchstwerte liegen zwischen 18 und 22 Grad.
2: Jetzt das Aktuellste aus der Antenne NRW Verkehrszentrale. Achtung, auf der A4 Olpe-Köln zwischen Krombach und Wenden, da hat es gekracht. Die Unfallstelle ist noch nicht gesichert. Beide Richtungen sind gesperrt. Vorsicht auch auf der A4 Kölner Ring Köln Richtung Herlen-Aachen zwischen Dreieck Köln-Heumer und Kreuz Köln-Süd. Hier sind nach einem Unfall noch Menschen auf der Fahrbahn. Auf der A4 Herlen-Aachen Richtung Köln zwischen Kreuz Köln-West und Köln-Eiffeltor steht ihr im Stau, plant etwa 17 Minuten mehr ein. Auf dem Kölner Ring der A4 von Köln Richtung Herlen-Aachen zwischen Dreieck Köln-Heumer und Kreuz Köln-Süd dauert es ungefähr 14 Minuten länger. Und auf der A42 Kamp-Lindfort Richtung Dortmund zwischen Gelsenkirchen-Schalke und dem Kreuz Herne braucht ihr rund 9 Minuten mehr. Habt ihr mehr entdeckt, dann gebt gern Bescheid per WhatsApp an die 0100 60 339 7000.
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5: Marian Gold, Frank Mertens und Bernhard Lloyd sind im Sommer des Jahres 1984 ordentlich unter Druck gestanden, denn sie mussten eine Nachfolgesingle für ihren weltweiten Hit Big in Japan abliefern, um am Ende nicht eines der vielen One-Hit-Wonder der 80er zu werden. Also haben die Jungs von Alphaville erstmal eine eingängige Synthesizer-Melodie komponiert, haben dann den Text geschrieben über einen jungen, verliebten Mann, der sich im Kino vorstellt, mit seiner neuen Flamme Teil der Handlung auf der großen Leinwand zu sein. Später haben sie für das Stück noch Streicher arrangiert vom Ensemble der Deutschen Oper in Berlin, um der Nummer eine symphonische Note zu verleihen. Und diese ganze Mühe, die hat sich ausgezahlt. Sounds Like a Melody ist ebenfalls in die internationalen Charts gegangen und schließlich Bestandteil geworden des ersten Alphaville-Albums namens Forever Young. Hier ist Sounds Like a Melody von Alphaville, den Jungs aus Münster. Einer der besten Hits aller Zeiten bei Antenne NRW. Ich bin Marc Moosbrugger und wenn ihr euch doch noch entschlossen habt, ins Gym zu gehen heute Abend und ein bisschen Sport zu treiben, dann begleiten wir euch da jetzt auf der Fahrt hin. Schwitzen müsst ihr allerdings selbst.

Kommt gut durch euren Dienstagabend mit uns, gleich 17:15. Hier ist Antenne NRW. Eine kaputte Ehe und eine Fehlgeburt hatte Annie Lennox hinter sich gebracht. Gefühlt hat sich die hellhäutige Schottin danach wie ein alter, schwarzer Mann. Mit diesem Gefühl und mit diesem Bild im Kopf hat sie Walking on Broken Glass geschrieben. Natürlich ist ihr klar gewesen, dass sie gar kein Recht darauf hatte, zu wissen, wie sich ein alter, schwarzer Mann fühlen würde, hat sie mal gesagt. Aber in ihrer Fantasie hat sie damals diese Rolle angenommen. Schwarze Musiker hat Annie Lennox nämlich immer bewundert. Sie selbst hat oft gesagt, ihre Lieblingsmusik sei Black Music. In der Tradition von Stevie Wonder, Aretha Franklin oder Marvin Gaye. Und auch Rollenbilder waren ja immer wichtig. Mal ist sie mit raspelkurzem, karottenrotem Haar männlich androgyn auf die Bühne gegangen, mal hellblond als femme fatale. Walking on Broken Glass aus ihrem ersten Soloalbum Diva ist deshalb ein echter Annie Lennox-Song. Vielschichtig, mehrdeutig und wunderschön. Hier ist einer der besten Hits aller Zeiten bei Antenne NRW. Und die Nummer, die bringt euch jetzt in den Feierabend. Und wenn ihr gerade eure Lieblingswurst oder den Käse aufgebraucht habt, dann ist das ja nochmal ein Grund, kurz rauszugehen und Nachschub zu kaufen. Und wir begleiten euch dabei über unsere App auf eurem Smartphone.

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1: In der Nacht wird es mit rund 10 Grad frisch. Morgen ist es teils stark bewölkt oder neblig trüb. Später kommt ein wenig die Sonne raus. Die Höchstwerte liegen zwischen 18 und 22 Grad.
2: Jetzt das Aktuellste aus der Antenne NRW Verkehrszentrale. Achtung auf der A4 Olpe-Köln zwischen Krombach und Wenden. Da hat es gekracht. Die Unfallstelle ist noch nicht gesichert. Beide Richtungen sind gesperrt. Vorsicht auch auf der A4 Kölner Ring Köln Richtung Herlen-Aachen zwischen Dreieck Köln-Heumer und Kreuz Köln-Süd. Hier sind nach einem Unfall noch Menschen auf der Fahrbahn. Auf der A4 Herlen-Aachen Richtung Köln zwischen Kreuz Köln-West und Köln-Eiffeltor steht ihr im Stau, plant etwa 17 Minuten mehr ein. Auf dem Kölner Ring der A4 von Köln Richtung Herlen-Aachen zwischen Dreieck Köln-Heumer und Kreuz Köln-Süd dauert es ungefähr 14 Minuten länger. Und auf der A42 Kamp-Lindfort Richtung Dortmund zwischen Gelsenkirchen-Schalke und dem Kreuz Herne braucht ihr rund 9 Minuten mehr. Habt ihr mehr entdeckt, dann gebt gern Bescheid per WhatsApp an die 0100 60 339 7000.
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Schönen Dienstagabend, das ist Antenne NRW. Bei Wesseling hat ein Mann einen umfangreichen römischen Münzschatz gefunden. Das berichtet der Landschaftsverband Rheinland. Es ist der größte Fund aus der Zeit des römischen Kaisers Hadrian in Deutschland. Der Finder war bei einer angemeldeten Suche mit einem Metalldetektor auf den Schatz gestoßen. Das LVR-Amt konnte die Münzen anschließend vollständig bergen. Der jetzt gefundene Münzschatz stammt aus der Zeit um 138 nach Christus und wird nun von der Wissenschaft untersucht. Und wir haben weitere aktuelle Meldungen aus Nordrhein-Westfalen für euch, aber auch aus Deutschland und der Welt, gleich um 19 Uhr in den nächsten Nachrichten.

0: Hier geht's durch den Dienstagabend. Hier ist Antenne NRW. Monatelang hat ein Mann in Bocholt Frauen begrapscht, bis die Polizei ihn stellte. Jetzt hat ihn das Amtsgericht verurteilt zu einer Bewährungsstrafe von einem Jahr. Außerdem muss er 5.000 Euro an die Opferberatungsstelle Weißer Ring zahlen. Dann ermittelt die Staatsanwaltschaft nach einer Auseinandersetzung auf einem Parkplatz in Hamm wegen eines versuchten Tötungsdelikts. Und fast 500 Jahre lang ragte der originale Domkran über Köln. Jetzt steht ein historischer Nachbau auf dem Roncalliplatz. Klickt euch einfach weiter und seid bei den wichtigsten Nachrichten aus Nordrhein-Westfalen sofort im Bilde. Wir sehen uns auf antenne.nrw.
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1: Ich bin Moritz Einzel. US-Präsident Trump will die Militärpräsenz der Vereinigten Staaten auf Grönland deutlich ausbauen. Vor der UN-Vollversammlung in New York hat Trump erklärt, die USA würden zwei sehr große Militärstützpunkte bauen. Im Anschluss unterzeichnete er mit Vertretern Dänemarks und Grönlands ein Sicherheitsabkommen. In den vergangenen Monaten hatte Trump mehrfach mit der Annexion Grönlands gedroht. Nach den jüngsten Wahlniederlagen der CDU gibt's jetzt auch aus der Unionsfraktion Rückendeckung für Bundeskanzler Merz. Fraktionschef Frei hat vor der heutigen Sitzung gesagt:
2: Der Bundeskanzler hat unsere Unterstützung und ja, ich bin davon überzeugt, dass wir gemeinsam mit der SPD die verabredeten Reformvorhaben auch tatsächlich zügig durchsetzen können.
1: Und beim Streitthema Rentenreform sind sich Union und SPD offenbar näher gekommen. Da seien nur noch Detailfragen offen, so Frei. Es geht um eine Härtefallregelung bei der Frühverrentung für besonders langjährig Versicherte. Wer mit Öl oder Pellets heizt, muss sich in diesem Jahr auf deutlich höhere Kosten einstellen. Nach Berechnungen von CO2 Online steigen die Heizkosten einer 70 Quadratmeter Wohnung bei Heizöl um 24% auf rund 1.275 Euro, bei Pellets um 17% auf etwa 870 Euro. Gaskunden könnten dagegen zunächst etwas günstiger davon kommen. Vor der Entscheidung über den deutschen Olympiabewerber am Samstag geht München als leichter Favorit ins Rennen. Die Evaluierungskommission des Deutschen Olympischen Sportbundes hat der Münchner Bewerbung 87 von 100 möglichen Punkten gegeben. Die Bewerbung Köln-Rhein-Ruhr landet mit 85 Punkten knapp dahinter. Kaum noch Chancen dürfte Berlin haben mit knapp 75 Zählern. Das Votum der DOSB-Prüfer ist für die Abstimmung allerdings nicht bindend.
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1: In der Nacht wird's mit rund 10 Grad ziemlich frisch. Morgen ist es teils stark bewölkt oder neblig trüb. Später kommt ein wenig die Sonne raus. Die Höchstwerte liegen zwischen 18 und 22 Grad.
3: Jetzt das Aktuellste aus der Antenne NRW Verkehrszentrale. Achtung auf der A4 Olpe Richtung Köln zwischen Krombach und Wenden. Da ist eine ungesicherte Unfallstelle, die Richtungsfahrbahn ist gesperrt. Fahrt am besten über die B54 Altenkleusheim, Ronath, Günsen, Dahl und Sassmicke. Auch auf der A1 Dortmund Richtung Köln zwischen Wuppertal-Ronsdorf und Wermelskirchen hat es gekracht. Hier ist noch nichts abgesichert. Dazu sind der mittlere und der rechte Fahrstreifen gesperrt. Auf der A3 Köln Richtung Frankfurt zwischen Bad Honnef-Linz und Neustadt-Wied läuft eine Unfallaufnahme auf dem rechten Fahrstreifen. Da bitte besonders vorsichtig vorbei. Auf der A1 Dortmund Richtung Köln zwischen Wuppertal-Ronsdorf und Wermelskirchen braucht ihr im Stau mindestens 34 Minuten länger. Auf der A2 Dortmund Richtung Hannover zwischen Bielefeld-Ost und Herford-Bad Salzuflen plant etwa 26 Minuten mehr ein. Habt ihr mehr entdeckt? Dann gebt gern Bescheid per WhatsApp an die 0160 339 7000.
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Mal gesagt, vielleicht ja auch nur eine Ausrede seiner Frau Helena gegenüber. Wie die das Video gefunden hat, ist übrigens nicht überliefert. Jedenfalls sind hier The Beloved und zwar nackt mit The Sweet Harmony, der größte Erfolg der Band und einem der besten Hits aller Zeiten bei Antenne NRW. Ich bin Marc Moosbrugger und ihr schlüpft mal besser noch schnell in euren Jogginganzug, wenn ihr auch nur mal kurz zum Supermarkt noch ums Eck wollt bei euch.

Das ist der Dienstagabend. Das ist Antenne NRW, gleich 7:15. Based on a True Story oder kurz BOATS. Das ist das 5. Album des irisch-amerikanischen Sängers Michael Patrick Kelly. Und darauf hat er noch einen Song mit Buchstaben platziert. OKO, eine euphorisierende Liebes- und Mitsinghymne über jemanden oder über etwas, das einen einfach umhaut. Und zwar so dermaßen, dass es entweder total okay ist oder man quasi K.O. geht. Also OKO eben. Sucht's euch aus. Der Song über den totalen Knockout im positiven Sinne. Ein cooler Indie-Pop-Rock-Song, der auch bei den Konzerten von Michael Patrick Kelly schon längst ein Publikums-Favorite ist. Hier ist einer der besten Hits aller Zeiten bei Antenne NRW. Und was euch angeht, da hoffe ich sehr, dass ihr mehr okay als K.O. seid nach dem zweiten Arbeitstag der Woche. Genießt jetzt euren Feierabend mit uns.

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1: In der Nacht wird es mit rund 10 Grad ziemlich frisch. Morgen ist es teils stark bewölkt oder neblig trüb. Später kommt ein wenig die Sonne raus. Die Höchstwerte liegen zwischen 18 und 22 Grad.
2: Jetzt das Aktuellste aus der Antenne NRW Verkehrszentrale. Achtung auf der A4 Olpe Richtung Köln zwischen Krombach und Wenden. Da ist eine ungesicherte Unfallstelle, die Richtungsfahrbahn ist gesperrt. Fahrt am besten über die B54 Altenkleusheim, Ronath, Günsen, Dahl und Sassmicke. Auch auf der A1 Dortmund Richtung Köln zwischen Wuppertal-Ronsdorf und Wermelskirchen hat es gekracht. Hier ist noch nichts abgesichert. Dazu sind der mittlere und der rechte Fahrstreifen gesperrt. Auf der A3 Köln Richtung Frankfurt zwischen Bad Honnef-Linz und Neustadt-Wied läuft eine Unfallaufnahme auf dem rechten Fahrstreifen. Da bitte besonders vorsichtig vorbei. Auf der A1 Dortmund Richtung Köln zwischen Wuppertal-Ronsdorf und Wermelskirchen braucht ihr im Stau mindestens 34 Minuten länger. Auf der A2 Dortmund Richtung Hannover zwischen Bielefeld-Ost und Herford-Bad Salzuflen plant etwa 26 Minuten mehr ein. Habt ihr mehr entdeckt? Dann gebt gern Bescheid per WhatsApp an die 0160 339 7000.

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0: Das ist euer Feierabend. Schönen Abend euch am Dienstag. Ich find's klasse, dass ihr mit am Start seid am 22. September 2026. Wir gehen jetzt ordentlich in der Zeit zurück und zwar um genau 46 Jahre.
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2: 22. September 1980. Robert Palmer steigt mit Johnny and Mary in die Charts ein. Der Song erscheint auf seinem 6. Studioalbum Clues. Im Vergleich zu seinen vorherigen Alben wird sein Musikstil jetzt eher rockig. Das Album wird von Kritikern als das stärkste Album Palmers bezeichnet. Johnny and Mary wird in den 80ern und 90ern als Song in einer Autowerbung benutzt. In den Charts ist der Song auch ziemlich erfolgreich. Er erreicht in der Schweiz die Top 5. In Deutschland kommt er auf Platz 7 der Singlecharts. Ganze 41 Wochen bleibt er insgesamt gelistet. Das sind mehr als 9 Monate. Im Song beschreibt Palmer vom Text her eine Ehe. Es geht darum, wie Johnny immer umherrennt und überall nach Bestätigung sucht. Über Mary erzählt er, wie sie die Wände zählt, ihr Haar kämmt, die Betten macht. Es bleibt aber viel Raum für Interpretation. Es könnte das System einer Ehe kritisiert werden oder auch von Ehebruch die Rede sein. Viele interpretieren das Ganze aber auch als eine Art politische Situation. Was er sich letztendlich dabei auch gedacht hat, bleibt wohl sein Geheimnis. Aber das alles ändert nichts daran, dass Johnny and Mary einfach ein richtig genialer Song ist.

0: Habt einen angenehmen Feierabend. Hier klingt der Dienstag aus bei Antenne NRW. Es ist eine der teuersten Baustellen des Reviers. Trianel und seine Partner investieren in Waltrop eine 500 Millionen Euro in Batterien, also für einen Riesenakku am Kanal. Dann berichtet Wuppertals Oberbürgermeisterin Schärf bei Instagram, dass sie sich durch Parteimitglieder der AfD bedroht sieht. Auf der Plattform erzählt sie, zwei Personen hätten vergangene Woche ihr Haus beobachtet, Fotos gemacht und sich dann in ihrem Umfeld aufgehalten. Und mit Sprühbildern auf Straßen und Wegen will die Stadt Erkelenz für ein besseres Miteinander im Verkehr sorgen. An 11 Stellen sollen die Botschaften daran erinnern, auf andere Verkehrsteilnehmer Rücksicht zu nehmen. Schnell, kompakt und direkt auf den Punkt. Klickt euch zu den aktuellen Schlagzeilen für den Besten auf antenne.nrw.
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1: Ich bin Moritz Einzel. Eine Debatte um das System der Krankenversicherung hat Bundeskanzler Merz gestern ausgelöst. Er sprach nämlich bei Unterschieden zwischen privater und gesetzlicher Versicherung von einem Gerechtigkeitsproblem. Die Systemdebatte wurde heute aber direkt wieder abgeräumt, etwa von Unionsfraktionschef Frei.
2: Aber das, was gemeinhin interpretiert worden ist, dass das System aus gesetzlicher Krankenversicherung und privater Krankenversicherung in Frage stünde, das kann ich nun absolut nicht sagen. Das ist auch nicht gemeint gewesen vom Bundeskanzler. Und das wäre auch nicht unsere Politik in dieser Frage.
1: Frei verwies darauf, dass die Koalition unter anderem dafür sorgen will, dass Kassenpatienten schneller Facharzttermine bekommen. Weniger als 24 Stunden nach dem tödlichen Unfall auf dem Münchner Oktoberfest ist der Freefall-Turm Hangover wieder in Betrieb. Der TÜV hat nach Angaben der Betreiberfamilie bei der technischen Überprüfung des Fahrgeschäfts keine Mängel festgestellt. Gestern Abend hatte die Gondel des Turms beim Herabfahren einen 52-jährigen Sicherheitsmann getroffen und tödlich verletzt. Die USA bauen ihre Militärpräsenz auf Grönland aus. Vor der UN-Vollversammlung in New York hat Präsident Trump erklärt, die USA würden zwei sehr große Militärstützpunkte bauen. Anschließend unterzeichnete er mit Vertretern Dänemarks und Grönlands ein Sicherheitsabkommen. Trump hatte zuvor mehrmals damit gedroht, Grönland zu annektieren. Die Region Köln-Rhein-Ruhr geht mit Rostock-Warnemünde als Standort für die Segel-Events in den Endspurt der nationalen Bewerbungsphase für die Olympischen Spiele. Das hat der Deutsche Olympische Sportbund mitgeteilt. München geht mit Kiel ins Rennen. Einer Evaluierung zufolge deutet sich ein Kopf-an-Kopf-Rennen zwischen München und der NRW-Bewerbung an. Die DOSB-Prüfer sehen die beiden Konzepte klar vor der Bewerbung Berlins. Die Entscheidung fällt dann am Samstag.
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1: In der Nacht wird es mit rund 10 Grad ziemlich frisch. Morgen ist es teils stark bewölkt oder neblig trüb. Später kommt ein wenig die Sonne raus. Die Höchstwerte liegen zwischen 18 und 22 Grad.
3: Jetzt das Aktuellste aus der Antenne NRW Verkehrszentrale. Achtung, auf der A4 Olpe Richtung Köln zwischen Krombach und Wenden, da ist eine ungesicherte Unfallstelle, die Richtungsfahrbahn ist gesperrt. Nehmt am besten die Umleitung über die B54, Altenkleusheim, Ronath, Günsen, Dahl und Sassmicke. Auch auf der A4 Köln Richtung Herlen-Aachen zwischen Kreuzköln-Gremberg und Köln-Poll gibt es nach einem Unfall noch keine Absicherung, dazu sind Personen auf der Fahrbahn. Auf der A1 Dortmund Richtung Köln in Höhe Remscheid hat es ebenfalls gekracht. Hier sind der mittlere und der rechte Fahrstreifen gesperrt. Auf der A2 Dortmund Richtung Hannover zwischen Ostwestfalen-Lippe und Herford-Bad Salzuflen steht ihr im Stau, plant mindestens 21 Minuten mehr ein. Habt ihr mehr entdeckt, dann gebt gern Bescheid per WhatsApp an die 0160 339 7000.
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1: In der Nacht wird's mit rund 10 Grad ziemlich frisch. Morgen ist es teils stark bewölkt oder neblig trüb. Später kommt ein wenig die Sonne raus. Die Höchstwerte liegen zwischen 18 und 22 Grad.
2: Jetzt das Aktuellste aus der Antenne NRW Verkehrszentrale. Achtung, auf der A4 Olpe Richtung Köln zwischen Krombach und Wenden, da ist eine ungesicherte Unfallstelle, die Richtungsfahrbahn ist gesperrt. Nehmt am besten die Umleitung über die B54, Altenkleusheim, Ronath, Günsen, Dahl und Sassmicke. Auch auf der A4 Köln Richtung Herlen-Aachen zwischen Kreuzköln-Gremberg und Köln-Poll gibt es nach einem Unfall noch keine Absicherung, dazu sind Personen auf der Fahrbahn. Auf der A1 Dortmund Richtung Köln in Höhe Remscheid hat es ebenfalls gekracht. Hier sind der mittlere und der rechte Fahrstreifen gesperrt. Auf der A2 Dortmund Richtung Hannover zwischen Ostwestfalen-Lippe und Herford-Bad Salzuflen steht ihr im Stau, plant mindestens 21 Minuten mehr ein. Habt ihr mehr entdeckt, dann gebt gern Bescheid per WhatsApp an die 0160 339 7000.
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1: Ich bin Moritz Einzel. Nach den jüngsten CDU-Wahlpleiten hat Bundeskanzler Merz eine Mitschuld eingeräumt. Nach Teilnehmerangaben sagte er bei einer Sitzung der Unionsfraktion, er habe seinen Anteil an diesen Wahlergebnissen. Zugleich verteidigte Merz den Reformkurs der Bundesregierung. Unionsfraktionschef Frei hatte dem Kanzler schon zuvor Rückendeckung versichert. Grönland war ja in den letzten Monaten ein diplomatischer Zankapfel zwischen den USA und Dänemark. Die Arktisinsel gehört ja zu Dänemark, aber US-Präsident Trump hat gedroht, Grönland zu annektieren. Jetzt gibt's ein Abkommen, das den USA zumindest mehr Einfluss sichert. Trump sagte in New York, es würden zwei große Militärbasen gebaut.
2: We will have the complete ability to do what is necessary to defend the American continent and also Europe and other places.
1: Also übersetzt, man werde die Fähigkeit haben, zu tun, was nötig ist, um den amerikanischen Kontinent, Europa und andere Orte auf der Welt zu verteidigen, so Trump. Der österreichische Investor René Benko ist in einem teilweise neu aufgerollten Prozess zu 2,5 Jahren Haft verurteilt worden. Das Landesgericht Innsbruck sah es als erwiesen an, dass der 49-Jährige seine Gläubiger geschädigt hat. Dabei ging es um eine Mietkostenvorauszahlung von 360.000 Euro, obwohl sein Signa-Imperium bereits in Schwierigkeiten steckte. Benko sitzt seit Anfang 2025 in Untersuchungshaft. Die Fußballerinnen des FC Bayern haben zum Champions-League-Auftakt einen Sieg verpasst. Gegen Manchester City verspielten die Münchnerinnen im ersten Spiel der Ligaphase eine 2:0-Führung, am Ende 2:2 unentschieden.
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1: Die Temperaturen, die sinken auf um die 10 Grad. Es wird also richtig frisch in der Nacht. Morgen ist es dann teils stark bewölkt oder neblig trüb. Später kommt ein wenig die Sonne raus. Die Höchstwerte liegen zwischen 18 und 22 Grad.
3: Jetzt das Aktuellste aus der Antenne NRW Verkehrszentrale. A4 Olpe Richtung Köln zwischen Krombach und Wenden. Da hat es gekracht. Die Unfallstelle ist noch nicht gesichert und die Fahrbahn ist gesperrt. Wenn ihr könnt, fahrt über die B54. Altenkleusheim, Rohnath, Günsen, Dahl und Sassmicke. Auf der A3 Köln Richtung Oberhausen zwischen Leverkusen-Opladen und dem Dreieck Langenfeld steht ein defektes Fahrzeug. Dann die Staus. Auf der A2 Dortmund Richtung Hannover zwischen Ostwestfalen-Lippe und Herford-Bad Salzuflen braucht ihr mindestens 12 Minuten länger. Auf der A52 Düsseldorf Richtung Essen zwischen Breitscheid und Essen-Kettwig sind es rund 8 Minuten plus. Habt ihr mehr entdeckt? Dann gebt gern Bescheid per WhatsApp an die 0160 339 7000.
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1: Die Temperaturen, die sinken auf um die 10 Grad. Es wird also richtig frisch in der Nacht. Morgen ist es dann teils stark bewölkt oder neblig trüb. Später kommt ein wenig die Sonne raus. Die Höchstwerte liegen zwischen 18 und 22 Grad.
2: Jetzt das Aktuellste aus der Antenne NRW Verkehrszentrale. A4 Olpe Richtung Köln zwischen Krombach und Wenden. Da hat es gekracht. Die Unfallstelle ist noch nicht gesichert und die Fahrbahn ist gesperrt. Wenn ihr könnt, fahrt über die B54. Altenkleusheim, Rohnath, Günsen, Dahl und Sassmicke. Auf der A3 Köln Richtung Oberhausen zwischen Leverkusen-Opladen und dem Dreieck Langenfeld steht ein defektes Fahrzeug. Dann die Staus. Auf der A2 Dortmund Richtung Hannover zwischen Ostwestfalen-Lippe und Herford-Bad Salzuflen braucht ihr mindestens 12 Minuten länger. Auf der A52 Düsseldorf Richtung Essen zwischen Breitscheid und Essen-Kettwig sind es rund 8 Minuten plus. Habt ihr mehr entdeckt, dann gebt gern Bescheid per WhatsApp an die 0160 339 7000.
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1: Ich bin Joshua Heise. Die USA bauen ihre Militärpräsenz auf Grönland aus. Vor der UN-Vollversammlung in New York hat Präsident Trump erklärt, die USA würden zwei sehr große Militärstützpunkte bauen. Anschließend unterzeichnete er mit Vertretern Dänemarks und Grönlands ein Sicherheitsabkommen. Trump hatte zuvor mehrmals damit gedroht, Grönland zu annektieren. Weniger als 24 Stunden nach dem tödlichen Unfall auf dem Münchner Oktoberfest ist der Freefall-Turm Hangover wieder in Betrieb. Der TÜV hat nach Angaben der Betreiberfamilie bei der technischen Überprüfung des Fahrgeschäfts keine Mängel festgestellt. Gestern Abend hatte die Gondel des Turms beim Herabfahren einen 52-jährigen Sicherheitsmann getroffen und tödlich verletzt. Wer mit Öl oder Pellets heizt, muss sich in diesem Jahr auf deutlich höhere Kosten einstellen. Nach Berechnungen von CO2 Online steigen die Heizkosten einer 70 Quadratmeter Wohnung bei Heizöl um 24% auf rund 1.275 Euro, bei Pellets um 17% auf etwa 870 Euro. Gaskunden könnten dagegen zunächst etwas günstiger davon kommen. Am Samstag entscheidet sich, wer als deutscher Bewerber ins Rennen um die Olympischen Spiele 2036, 40 oder 44 geht. Jetzt gibt es zumindest schon mal eine kleine Tendenz, berichtet Moritz Einzel.
2: Die Prüfkommission des Deutschen Olympischen Sportbundes hat sich die drei Bewerbungen angeschaut und Punkte vergeben. München schneidet demnach am besten ab mit 87 von 100 Punkten. Knapp dahinter liegt aber die Bewerbung der Region Köln-Rhein-Ruhr mit 85 Zählern. Abgeschlagen dahinter das Konzept von Berlin mit knapp 75 Punkten. Das Votum der DOSB-Prüfer ist aber nicht bindend.
1: Und die Fußballerinnen des FC Bayern haben in ihrem ersten Champions-League-Spiel einen Sieg verpasst. 2:2 gegen Manchester City.
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1: Die Temperaturen sinken auf um die 10 Grad. Es wird also richtig frisch in der Nacht. Morgen ist es teils stark bewölkt oder neblig trüb. Später kommt ein wenig die Sonne heraus. Die Höchstwerte liegen zwischen 18 und 22 Grad.
3: Jetzt das Aktuellste aus der Antenne NRW Verkehrszentrale. Vorsicht auf der A4 Olpe Richtung Köln zwischen Overath und Unterreschbach. Da steht ein unbeleuchtetes Fahrzeug auf dem Standstreifen. Auf der A2 Hannover Richtung Dortmund zwischen Veltheim und Porta Westfalica steht ein defektes Fahrzeug. Auch an der Anschlussstelle Bielefeld Ost auf der A2 Hannover Richtung Dortmund gibt's ein defektes Auto. Auf der A3 Frankfurt Richtung Köln an der Anschlussstelle Bad Honnef-Linz steht ebenfalls ein defektes Fahrzeug. Habt ihr mehr entdeckt, dann gebt gern Bescheid per WhatsApp an die 0160 339 7000.
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1: Die Temperaturen sinken auf um die 10 Grad. Es wird also richtig frisch in der Nacht. Morgen ist es teils stark bewölkt oder neblig trüb. Später kommt ein wenig die Sonne heraus. Die Höchstwerte liegen zwischen 18 und 22 Grad.
2: Jetzt das Aktuellste aus der Antenne NRW Verkehrszentrale. Vorsicht auf der A4 Olpe Richtung Köln zwischen Overath und Unterreschbach. Da steht ein unbeleuchtetes Fahrzeug auf dem Standstreifen. Auf der A2 Hannover Richtung Dortmund zwischen Veltheim und Porta Westfalica steht ein defektes Fahrzeug. Auch an der Anschlussstelle Bielefeld Ost auf der A2 Hannover Richtung Dortmund gibt's ein defektes Auto. Auf der A3 Frankfurt Richtung Köln an der Anschlussstelle Bad Honnef-Linz steht ebenfalls ein defektes Fahrzeug. Habt ihr mehr entdeckt, dann gebt gern Bescheid per WhatsApp an die 0160 339 7000.
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1: Ich bin Joshua Heise. Nach dem Fund von Drohnenteilen nahe dem Bundeswehrfliegerhorst im niedersächsischen Wunstorf sind laut Sicherheitskreisen auch Spuren von Sprengstoff entdeckt worden. Inwiefern diese der Drohne zuzuordnen sind, wird noch untersucht. David Riemer berichtet.
2: Ermittler gehen davon aus, dass die Drohne dort abgestürzt und in mehrere Teile zerbrochen ist. Woher sie stammt, ist bislang unklar. Nach Informationen aus Sicherheitskreisen handelt es sich nicht um eine handelsübliche Drohne, sondern um ein Flugobjekt mit eigenen Bauteilen. Geprüft wird deshalb auch ein möglicher Zusammenhang mit dem Drohnenvorfall am Flughafen Leipzig-Halle. Dort war Anfang August eine mit Sprengstoff präparierte Drohne gefunden worden.
1: Der Streit ist offiziell beigelegt. Am Rande der UN-Vollversammlung in New York haben Dänemark, Grönland und die USA ein Sicherheitsabkommen unterzeichnet. Außerdem kündigte US-Präsident Trump an, zwei große neue Militärstützpunkte auf der Arktisinsel zu bauen. Trump hatte lange damit gedroht, Grönland zu annektieren und dies mit nationalen Sicherheitsbedenken begründet. Im politischen Berlin war um 18 Uhr noch nicht Feierabend, denn dort sind Vertreter der schwarz-roten Koalition zu Gesprächen zum weiteren Reformkurs zusammengekommen. Hauptthemen sind nach ARD-Informationen Rente und Pflege. Zuvor hatte CDU-Chef Merz seinen Reformkurs nochmal verteidigt, musste aber in der Unionsfraktionssitzung auch ordentlich Kritik einstecken, hieß es. München hat Kiel und Köln-Rhein-Ruhr jetzt Warnemünde. Die NRW-Region hat im Falle einer Olympia-Ausrichtung den Ortsteil im Norden von Rostock als Standort für Segelevents auserkoren. Das hat der Deutsche Olympische Sportbund mitgeteilt. Am Samstag entscheidet der DOSB, mit welcher Stadt sich Deutschland für Olympia 2036, 40 oder 44 bewirbt. Im Rennen sind München, Berlin und Köln-Rhein-Ruhr.
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1: Die Temperaturen sinken auf um die 10 Grad. Es wird also richtig frisch in der Nacht. Morgen ist es teils stark bewölkt oder neblig trüb. Später kommt ein wenig die Sonne heraus. Die Höchstwerte liegen zwischen 18 und 22 Grad.
3: Jetzt das Aktuellste aus der Antenne NRW Verkehrszentrale. Vorsicht auf der A3 Köln Richtung Oberhausen. Zwischen Kreuz Köln Ost und Leverkusen Opladen liegt ein totes Tier auf dem rechten Fahrstreifen. Auf der A4 Köln Richtung Olpe im Bereich Bielstein gibt es ein defektes Fahrzeug. Auch auf der A2 Oberhausen Richtung Dortmund zwischen Oberhausen Königshardt und Bottrop steht ein defektes Fahrzeug. Auf der B235 Senden Richtung Witten zwischen Datteln und der Anschlussstelle Henrichenburg stockt es. Habt ihr mehr entdeckt, dann gebt gern Bescheid per WhatsApp an die 0160 339 7000.
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1: Die Temperaturen sinken auf um die 10 Grad. Es wird also richtig frisch in der Nacht. Morgen ist es teils stark bewölkt oder neblig trüb. Später kommt ein wenig die Sonne heraus. Die Höchstwerte liegen zwischen 18 und 22 Grad.
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1: Ich bin Joshua Heise. Vor der nahenden Grippesaison ruft das Robert-Koch-Institut Eltern dazu auf, Kinder mit Vorerkrankungen impfen zu lassen. Dies sei bei maximal 10% der Fall, heißt es. Grund: die Grippe werde nicht als Bedrohung wahrgenommen. Die RKI-Empfehlung richtet sich an Kinder mit chronischen Erkrankungen der Atemwege oder des Herzkreislaufs, Diabetes oder Adipositas. Im mecklenburgischen Leitzen ist ein DHL-Paketzentrum wegen Gefahrstoffverdachts evakuiert worden. Nach Polizeiangaben hatte sich zuvor eine Paketzustellerin mit Vergiftungssymptomen bei der Behörde gemeldet. Sie soll am Freitag mit einer Flüssigkeit in Kontakt gekommen sein, möglicherweise Quecksilber. Bereits am Wochenende war in der Region Quecksilber in einer Blumenlieferung entdeckt worden. Zwei Frauen mussten behandelt werden. In Sri Lanka sind 15 Personen wegen der Osteranschläge von 2019 zu Haftstrafen zwischen 200 und 260 Jahren verurteilt worden. Das Gericht in Colombo sah sie schuldig, an den Anschlägen auf 3 Kirchen und 3 Luxushotels beteiligt gewesen zu sein. Damals wurden 279 Menschen getötet und rund 500 verletzt. 9 Mitangeklagte wurden freigesprochen. Weil US-Präsident Trump sie aus dem Weißen Haus verbannt hat, wollen die US-Medien CNN, MS Now und Politico ihren Zutritt erklagen. Doch würde sich Trump überhaupt an ein entsprechendes Gerichtsurteil halten? Wahrscheinlich, sagte er am Rande der UN-Generalversammlung in New York. Wegen der Verbannung hat auch der deutsche Auslandssender Deutsche Welle aus Protest die Berichterstattung des Präsidenten eingeschränkt.
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1: Ja, es sind Wolken am Himmel, aber immerhin nicht so viele und es bleibt darüber hinaus trocken. In einzelnen Niederungen gibt's auch mal Nebel bei Tiefstwerten zwischen 10 und 5, im Sauerland 3 Grad. Der Tag startet bewölkt, doch dann wird's erstmal wieder sonnig, bevor sich die Wolkendecke am Abend wieder zuzieht. Im Norden kann's in der Nacht dann richtig schauern und gewittern.
3: Jetzt das Aktuellste aus der Antenne NRW Verkehrszentrale. A40 Essen Richtung Duisburg zwischen Dreieck Essen Ost und Essen Huttrop. Da steht ein defektes Fahrzeug. Fahrt vorsichtig vorbei. Auch auf der A45 Hagen Richtung Gießen zwischen Hagen Süd und Lüdenscheid Nord steht ein defektes Fahrzeug. Auf der A565 Meckenheim Richtung Bonn im Bereich Bonn-Poppelsdorf dasselbe Bild. Auf der A44 Dortmund Richtung Kassel zwischen Kreuz Wünnenberg-Haaren und Lichtenau in Westfalen staut es sich. Ihr braucht dort mindestens 23 Minuten länger. Habt ihr mehr entdeckt, dann gebt gern Bescheid per WhatsApp an die 0160 339 7000.
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1: Ja, es sind Wolken am Himmel, aber immerhin nicht so viele und es bleibt darüber hinaus trocken. In einzelnen Niederungen gibt's auch mal Nebel bei Tiefstwerten zwischen 10 und 5, im Sauerland 3 Grad. Der Tag startet bewölkt, doch dann wird's erstmal wieder sonnig, bevor sich die Wolkendecke am Abend wieder zuzieht. Im Norden kann's in der Nacht dann richtig schauern und gewittern.
2: Jetzt das Aktuellste aus der Antenne NRW Verkehrszentrale. A40 Essen Richtung Duisburg, zwischen Dreieck Essen Ost und Essen Huttrop, da steht ein defektes Fahrzeug, fahrt vorsichtig vorbei. Auch auf der A45 Hagen Richtung Gießen, zwischen Hagen Süd und Lüdenscheid Nord steht ein defektes Fahrzeug. Auf der A565 Meckenheim Richtung Bonn im Bereich Bonn-Poppelsdorf dasselbe Bild. Auf der A44 Dortmund Richtung Kassel zwischen Kreuz Wünnenberg-Haaren und Lichtenau in Westfalen staut es sich. Ihr braucht dort mindestens 23 Minuten länger. Habt ihr mehr entdeckt, dann gebt gern Bescheid per WhatsApp an die 0160 339 7000.

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